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1: Kamerad setzt die rosa-rote Brille ab. Durch die gucken wir, wenn wir jemanden so richtig gern haben. Da fallen uns die ganzen kleinen Macken meist nicht auf. Kamerad will aber lieber alle Facetten seiner Lieblingsmenschen erleben und singt genau darüber in Love Sober. So wie wir es von dem Wuppertaler kennen, ist das wieder ein Refrain, der nicht mehr aus dem Kopf geht. 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
1: Lea zeigt mit Chemie eine neue, frechere Seite von sich, aber es geht trotzdem voll ums Gefühl. Im Song geht es um eine Person, die man einfach nicht vergessen kann, auch wenn man weiß, dass es schwierig wird. Man schreibt Nachrichten, die man vielleicht lieber nicht schicken sollte und erlebt Momente, die einen total durcheinander bringen. Der Sound ist cooler Pop, locker und richtig nah dran am echten Leben.

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1: Sahide macht sich zu ihrem Geburtstag einfach selbst ein Geschenk, und zwar einen neuen Song. Der heißt Sweet 16. Der Track hat einen coolen Dance-Pop-Beat, zu dem die Berlinerin locker rappt und jede Menge Party-Vibes versprüht. In Sweet 16 geht's um Geburtstag feiern, Blitzlichter, die ersten großen Freiheiten und das glitzernde Leben wie ein echtes It-Girl.

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1: Bad Chief liefert uns den Groove, hat aber auch eine spannende Botschaft. Im Song Monster geht es darum, genauer hinzuschauen und Menschen nicht nur nach dem ersten Eindruck zu beurteilen. Bad Chief erzählt von der Neugier auf das, was hinter einer Fassade steckt und von dem Wunsch, sein echtes Ich zu zeigen. Für das Musikvideo hat sich Bad Chief niemand geringeren als Maxton Hall-Star Harriet Herbig-Matten, aka Ruby Bell, an seine Seite geholt.

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1: Kennt ihr dieses Gefühl, wenn gerade irgendwie alles gleichzeitig passiert? Schule, Hobby, Erwartungen und man sich einfach mal einen Moment wünscht, in dem der Kopf leise wird. Genau dieses Gefühl hat Sero in seinem ersten Song eingefangen. Bevor Sero sich der Musik gewidmet hat, spielte er Basketball in der Oberliga für die Uni Riesen. Jetzt singt der 19-Jährige in Wie man tanzt von der Sehnsucht nach Leichtigkeit und von Menschen, die es schaffen, dass man den ganzen Stress für einen Augenblick vergisst.

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1: Santa würde die Kinderradionacht am liebsten jeden Tag feiern. 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Das wäre genau ihr Ding. Davon singt sie auch in BFFI, Beste Freunde für immer, ihrem Lied zur ARD Kinderradionacht 2026. 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
1: Die nächste Dua Lipa kommt vielleicht aus Österreich und sie heißt Stella Maria. Diese Lady hat mit 10 Jahren schon die Musik für sich entdeckt. Das Singen hat ihr nämlich dabei geholfen, ihre Asthmaerkrankung zu bewältigen und ist ganz schnell zu ihrer großen Leidenschaft geworden. Mit mittlerweile 16 schreibt sie Songs über persönliche Erlebnisse und auch mal schwierige Gefühle und Erfahrungen. Trotzdem klingt ihr neuer Song Following You nach Wassereis, nach Tanzeinlagen unter der Disco-Kugel und Freiheit.

Pop für Korea steht, ist die Musik so beliebt, dass sich mittlerweile auch Künstlerinnen und Künstler aus anderen Ländern am Genre versuchen. Besonders erfolgreich damit sind Cat's Eye aus Los Angeles, die sich als Global Girl Group mit Mitgliedern aus den USA, Philippinen, der Schweiz und Südkorea bezeichnen. In ihrem neuen Song Animals geht es darum, mutig zu sein, Spaß zu haben und einfach man selbst zu bleiben. Manchmal darf man eben einfach alle Sorgen vergessen und das Leben feiern.

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1: Robin Schulz feiert die besseren Zeiten. Zusammen mit der griechisch-amerikanischen Sängerin Barbs hat sich Robin an einen Song über Höhen und Tiefen im Leben gemacht. Es gibt halt immer mal Zeiten, die sind stressig oder man hat Streit, aber umso schöner sind die Zeiten, in denen eigentlich nur noch ein Wassereis in unseren Händen fehlt und dann wäre die Welt perfekt. Und genau die feiern wir mit Better Times und fetten Beats, zu denen wir gemeinsam tanzen können.
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1: Nina Caroline lässt sich inspirieren. Over Again ist entstanden, nachdem die Berliner Sängerin mit ihren Freundinnen über Dates gesprochen hat. Und viele waren dabei ziemlich enttäuscht. Es geht darum, dass man sich oft zu viele Hoffnungen macht und dann doch merkt, war wohl nichts. Trotzdem ist ein richtig chilliges Lied draus geworden zum Träumen, Entspannen und Sommertage genießen.
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1: Olivia Rodrigo ist verknallt. Zumindest channelt sie dieses Gefühl in ihrem neuen Lied Stupid Song. Jemanden so richtig toll zu finden und nur noch an diese Person denken zu können. Diese Aufregung sollen wir mit ihr teilen, wenn wir den hören. Olivia hat uns im Interview erzählt, dass der Stupid Song entstand, als sie morgens bei Sonnenaufgang durch New York spaziert ist, weil sie nicht schlafen konnte. Wie cool klingt das bitte?

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1: Gracie Abrams macht gute Laune mit tiefgründigen Themen in Look at My Life. In ihrem neuen Song singt die Amerikanerin darüber, wie wichtig es ist, auf sich selbst zu achten, wenn einem alles ein bisschen zu viel wird. Gracie zeigt damit, dass auch berühmte Menschen mal schwierige Phasen haben können. Und genau das macht ihre Songs für viele so besonders. Sie wirken ehrlich und erzählen Geschichten aus dem echten Leben. Den Song findet ihr auch auf ihrem neuen Album Daughter from Hell.

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1: Bad Moms J geht wieder auf Tour und bringt ihr neues Album Haus im Meer mit. Darauf ist auch ihr Song OMG. In dem Lied rappt sie mit viel Energie darüber, an sich selbst zu glauben und das Leben zu genießen. Die Rapperin zeigt damit, dass man nach einer Pause mit frischem Mut und neuen Ideen richtig durchstarten kann.

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1: 1999 sind ganz modebewusst unterwegs. In Peeptoe geht es um Freunde, gute Stimmung, Fotos mit Blitzlicht und das Gefühl, gemeinsam unterwegs zu sein und einfach Spaß zu haben. Die Rap-Crew aus Dresden packt jede Menge Leichtigkeit in den Song und lässt uns an ihren Sommerabenteuern teilhaben. Peeptoes sind übrigens diese hochhackigen Schuhe mit Loch vorne, wo die Zehen rausgucken.
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1: Wow, Teddy Swims rennt gerade richtig durchs Leben. Seitdem er vor knapp einem Jahr diese riesige Complete Edition seines Albums I've Tried Everything But Therapy mit insgesamt 32 Songs, also über 1,5 Stunden Musik rausgebracht hat, war es ja eher ruhig um den amerikanischen Sänger. Aber dann kam sein absoluter Ohrwurm Mr. Know-It-All im April und jetzt will er die Songs natürlich mit uns feiern. Deshalb geht's auf Auftritte überall in Europa, gefolgt von der Nordamerika-Tour. Bis Weihnachten ist Teddy also erstmal beschäftigt, aber er lässt uns natürlich nicht ohne frischen Nachschub zurück.
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1: Manchmal braucht man gar keinen Urlaub, um sich wie im Sommer zu fühlen. Ein guter Song kann das auch schaffen. Genau so einen haben Benny Blanco, Selena Gomez und Becky G gemeinsam gemacht. Theo Vido bringt mit seinem fröhlichen Latin-Pop-Sound sofort gute Laune und macht richtig Lust auf Sonne, Eis und Tanzen. Der Song gibt uns außerdem ein Gefühl für Benny Blancos neues Album Hermoso.

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1: Normal fühlt sich das Leben von BTS wahrscheinlich schon lange nicht mehr an. Nach 4 Jahren Pause sind die 7 Musiker aus Südkorea endlich zurück und zeigen einmal mehr, warum sie Fans auf der ganzen Welt begeistern. Ihr neuer Track Normal erzählt davon, wie aufregend, aber manchmal auch ganz schön anstrengend das Leben im Rampenlicht sein kann. Trotzdem bleiben BTS ihren Träumen treu und halten als Team fest zusammen.

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1: Nach ihren bisherigen eher ruhigen Songs zeigt Anaïs jetzt eine neue Seite. Ihr neuer Song klingt nach Sommerferien, guter Laune und dem Gefühl, einfach das zu machen, worauf man Lust hat. In Ciao Baby singt sie von spannenden Tagen, spontanen Ideen und davon, sich nicht ständig Gedanken darüber zu machen, was passieren könnte. Ein echter gute Laune Soundtrack zum Mitsingen, Tanzen und lauter drehen.

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1: Max und Nicolas sind gekommen, um zu bleiben und uns mit richtig guter, chilliger Musik zu versorgen. Neptunica heißt das Duo und ist in der Electronic Dance Music Szene schon richtig bekannt. Seit 10 Jahren machen die Jungs Musik mit Stars wie Lost Frequencies, Gestört aber geil und Marshmallow. Passend zu ihrem Namen und ihrer Heimat Hamburg zeigt das Logo von Neptunica ein großes N in einem Anker. Das Lied What If beschäftigt sich mit den Was-wäre-wenn-Fragen, die wir uns manchmal stellen. Und eine ist dabei ganz präsent. Was wäre, wenn wir es einfach ausprobieren und herausfinden?

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1: Bei Bunt läuft's gerade richtig gut. Er war schon auf einem riesigen Festival in den USA unterwegs und hat in Nord- und Südamerika aufgelegt. Jetzt kommt auch noch die offizielle Fußballhymne der deutschen Nationalmannschaft von ihm. Für den Song Nie allein hat er sich Unterstützung von Sänger JBS aus Ibbenbüren geholt. Mit seiner warmen Stimme passt er perfekt zu dem gefühlvollen Sound. Zusammen feiern sie Zusammenhalt, Community und Optimismus.
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1: Kamerad setzt die rosa-rote Brille ab. Durch die gucken wir, wenn wir jemanden so richtig gern haben. Da fallen uns die ganzen kleinen Macken meist nicht auf. Kamerad will aber lieber alle Facetten seiner Lieblingsmenschen erleben und singt genau darüber in Love Sober. So wie wir es von dem Wuppertaler kennen, ist das wieder ein Refrain, der nicht mehr aus dem Kopf geht. Sagt nicht, ich hätte euch nicht gewarnt.
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1: Lea zeigt mit Chemie eine neue, frechere Seite von sich, aber es geht trotzdem voll ums Gefühl. Im Song geht es um eine Person, die man einfach nicht vergessen kann, auch wenn man weiß, dass es schwierig wird. Man schreibt Nachrichten, die man vielleicht lieber nicht schicken sollte und erlebt Momente, die einen total durcheinander bringen. Der Sound ist cooler Pop, locker und richtig nah dran am echten Leben.

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3: So, Long John, ich habe hier so extrem sauber gemacht. Sag mal, muss das sein, dass du jetzt schon wieder im Lesesessel rumliegst? Ich meine, ich will, dass Eckehart keine Katzenhaare an der Hose hat, wenn er sich da reinsetzt.
4: Wieso bist du heute so penibel auf Sauberkeit und Ordnung bedacht? Wenn wir sonst Besuch im Fahrradladen haben, ist dir doch auch egal, was an den Kleidungsstücken unserer Gäste haften bleibt.
3: Aber Eckehart ist ein ganz toller Musiker und super kreativ. Frau Muschelknauz und Frau Sparbrot sind voll begeistert von ihm. Und Frau Sparbrot hat gesagt, es ist keine Selbstverständlichkeit, dass er sich die Zeit nimmt, im Fahrradladen vorbeizukommen und mit mir ausgefallene Instrumente zu bauen. Oh Mann, ich liebe ausgefallene Instrumente. Mann, oh Mann, oh Mann, ich bin so aufgeregt.
4: Mit Verlaub gesagt, man merkt es.
3: Wenn ich nur wüsste, was ich unserem Besuch zu essen anbieten könnte.
4: Das, mein Freund, weiß ich leider auch nicht. Aber ich wüsste, was du mir zu essen anbieten könntest.
3: Oh, ist schon so spät? Eckehart kommt wahrscheinlich gleich. Long John, ich springe noch mal schnell zum Bäcker rüber und hole Kuchen. Ich bin gleich wieder da.
4: Oh, Kuchen.

0: Hallo, ich bin der Eckehard. Wir sind
1: Hallo? Ist jemand da? Ach, eine Katze. Na, du bist ja ein beeindruckendes Tier. So üppig und so imposant. Ich würde fast sagen, stattlich. Und du bist gar nicht schüchtern. Du willst bestimmt gestreichelt werden. Warte, ich muss erst mal meinen Gemüsekorb abstellen. Am besten, ja, hier, auf den Schreibtisch. So, na komm. Streicheln, ja, das gefällt dir. Ach, du hast aber auch ein seidiges Fell. Bist du alleine zu Hause? Ist dein Herrchen gar nicht da?
2: Mein Herrchen? Ich muss doch wohl sehr bitten.
1: Ich glaube, ich spinne. Hast du gerade gesprochen?
2: Nein.
1: Ach, na, dann ist ja gut. Ich dachte schon. Weißt du was, Kater? Ich gehe einfach noch mal zu Frau Sparbrot und komm später wieder. Dann ist Figarino ja vielleicht wieder da. Meinen Gemüsekorb lasse ich gleich hier stehen. Den brauche ich später sowieso. Muss ihn ja nicht mit mir herumschleppen. Bis später, Kater.
2: Welch ein liebenswürdiger Mensch. Aber der Fahrradschrauber soll mein Herrchen sein? Tch, da lachen ja die Hühner. Wenn hier jemand eines anderen Herrchen ist, dann bin das ja wohl ich.
3: Da bin ich wieder, Dicker. Ich musste natürlich anstehen. Aber ich habe 6 verschiedene Sorten Obst.
4: Hä? Was ist denn das da?
2: Meinst du den reichlich mit Gemüse gefüllten Korb auf dem Schreibtisch?
4: Ja, was denn sonst? Wo kommt der Korb denn her?
2: Den hat Eckehard gebracht.
4: Eckehard war schon hier?
2: Ei, freilich. Oh. Er hat mir Komplimente gemacht und mir das Fell gekrault. Fahrradschrauber, ich kann ihn gut leiden. Hätte Eckehard mich noch gefüttert, dann wäre ich wahrscheinlich umgezogen.
4: Da bin ich nur mal für ein paar Minuten weg. Das darf doch nicht wahr sein. Wo ist Eckehard denn jetzt hin? Kommt er wieder oder ist er nach Hause gegangen? Oh, Mist mit Mütze. Ich habe seine Telefonnummer nicht. Ich kann ihn gar nicht anrufen und ihm erklären, dass ich einfach nur mal schnell beim Bäcker Obst kaufen war.
2: Beruhige dich, mein erregter Freund. Eckehard ist nur auf einen Sprung zu Frau Sparbrot. Er kommt ja wieder.
4: Bist du sicher?
2: Ei, freilich.
4: Okay. Du, das ist aber echt nett von ihm, dass er einen Korb mit Gemüse mitgebracht hat.
2: Ich sage dir, der Mann hat Manieren. Das merkt man gleich.
4: Guck mal, Möhren, Gurken, Paprika. Hey, sogar ein Kürbis ist dabei.
2: Sehr dekorativ, nicht wahr?
4: Hey, Long John.
2: Hey, Fahrradschrauber.
4: Denkst du, das Gemüse soll ein Geschenk für uns sein? Oder hat sich Eckehard sein eigenes Essen mitgebracht? Will er sich vielleicht bei uns einen Salat machen?
2: Das ist möglich. Vielleicht zur Stärkung vorm Instrumentenbau.
4: Wäre das jetzt nett von mir, wenn ich den Salat schon mal vorbereite? Meinst du, das wäre besonders gastfreundlich?
2: Es wäre auf jeden Fall zuvorkommend, Fahrradschrauber.
4: Ja, oder? Du, ich bin mal schnell in der Küche und schneide Gemüse. Aber was mache ich mit dem Kürbis?
2: Suppe?
4: Ah, Suppe. Gute Idee. Weißt du, wie das geht?
2: Mitnichten. Aber das können wir ja recherchieren. Schneide du das Gemüse, ich kümmere mich um ein Rezept für Kürbissuppe.
4: Du willst mir helfen?
2: Da regt mich ja schon die Frage auf.
3: So, Dicker, Teller stehen auf dem Tisch. Ich habe das Gemüse in ganz kleine Streifen geschnitten und alles in unsere Salatschüssel getan.
2: Wir haben eine Salatschüssel?
4: Ja, na klar haben wir eine Salatschüssel. Guck mal, wie schön bunt das Gemüse in der Schüssel aussieht.
2: Wahrlich, gar farbenfroh und knackig. Und du hast die Gurken so meisterhaft gleichmäßig gestiftelt.
4: Ja, das war gar nicht so einfach. So, Salatschüssel auf den Tisch.
2: Was macht die Suppe?
4: Die Kürbissuppe, die kocht auf dem Herd. Die braucht aber noch ein bisschen.
2: Wo bleibt denn Eckehard?
4: Ja, der kommt bestimmt jeden Moment. Das habe ich im Gefühl.
0: Hallo, du musst Figarino sein.
4: Ja, genau, der bin ich. Hallo.
0: Ich bin Eckehard. Wir waren verabredet zum Instrumente bauen. Hier riecht es aber gut.
4: Ja, das ist die Suppe. Mensch, Eckehard, ich freue mich so.
0: Ich mich auch, du. Frau Sparbrot und Frau Muschelknauz haben mir so viel von dir erzählt.
4: Echt jetzt? Das ist übrigens Long John Silver.
0: Ja, wir haben uns schon kennengelernt. Stimmt doch, Katermann, oder?
4: Ach so, nur dass du dich nicht wunderst. Long John kann sprechen. Also nicht erschrecken, falls er kluge Sachen sagt. Das macht er manchmal.
2: Hä? Manchmal?
0: Ich dachte mir vorhin schon, dass er etwas gesagt hätte. Dann habe ich mir das nicht eingebildet.
2: Mitnichten.
0: Das ist ja bemerkenswert.
2: Da sprechen Sie ein großes Wort gelassen aus, verehrter Herr Eckehard. Es ist mir eine enorme Ehre, Sie kennenlernen zu dürfen.
0: Na und mir erst.
4: Danke übrigens, dass du dein eigenes Gemüse mitgebracht hast.
0: Gern doch. Das Gemüse ist ja sehr wichtig für uns.
4: Ja, ich weiß. Das sagt Bärbel auch immer. Du hast bestimmt Hunger, Eckehard.
0: Ach, na ja.
4: Also wir haben da mal was vorbereitet. Der Salat steht schon auf dem Tisch und die Suppe, die braucht leider noch einen Moment.
0: Es gibt sogar Suppe?
4: Ja, und später dann auch Obst.
0: Obst?
4: Ja, Obstkuchen.
0: Das klingt ja ganz fantastisch. Ich hätte ja nicht gedacht, dass ich sogar bewirtet werde.
4: Na, wo du doch so knackiges Gemüse mitgebracht hast.
0: Wie gesagt, ohne Gemüse geht es ja nicht.
4: Ja, okay, also wollen wir dann? Ich meine, was essen? Komm, wir setzen uns. So.
2: Hochverehrter Herr Eckehard, ich kann es kaum erwarten, Ihnen beim Schaffen der ausgefallenen Instrumente zuzusehen.
4: Bitte.
2: Und vielleicht auch zur Hand zu gehen.
0: Zur Hand gehen? Das wird vielleicht ein bisschen schwierig für dich, du hast doch Pfoten.
2: Aber Sie haben ja keine Ahnung, was für welche. Geschicktere Pfoten hat kein Mensch.
4: Ich mach dann mal die Teller voll. So.
0: Der Kater ist auch mit am Tisch? Nicht, dass ich etwas dagegen hätte. Ich wundere mich nur. Ist ja nicht unbedingt üblich.
4: Na, der ganze Kater ist nicht unbedingt üblich.
2: Fahrradschrauber, leg mir nur eine kleine Portion auf den Teller. Ich werde sie ohnehin nicht essen.
0: Magst du kein Gemüse, Long John?
2: Mit Verlaub, ich bin eine Katze. Ich mag Geflügelwürstchen.
0: Ah, verstehe.
2: Oh, welch ein Vergnügen, einen kultivierten Gast im Fahrradladen zu haben. Ich hoffe, Ihnen sind die vielen Bücher aufgefallen, die uns umgeben.
0: Oh ja, das sind wirklich viele.
2: Ich habe sie alle gelesen. Manche mehrmals.
0: Du kannst sogar lesen?
2: Selbstredend. Zuweilen schreibe ich auch.
0: Du bist ja wirklich ein ganz besonderes Tier.
2: Das will ich meinen.
4: Na dann, guten Appetit.
0: Gleichfalls. Das sieht ja gesund aus. Und so schön gleichmäßig geschnitten.
4: Ja, hab mir auch super viel Mühe gegeben.
0: Das ist wirklich zuvorkommend, dass ihr mich zum Essen einladet. Vielen Dank.
4: Ah, dir auch vielen Dank. Du hast das Essen ja mitgebracht.
0: Hab ich?
4: Du, Eckart, wollen wir nach dem Salat gleich anfangen, die Instrumente zu bauen? Die Kürbissuppe, die braucht bestimmt noch eine Weile. Die können wir ja zwischendurch oder nach dem Instrumentenbauen essen.
0: Ja, wir sollten unbedingt nach dem Salat anfangen zu bauen. Ich bin mal davon ausgegangen, dass du hier jede Menge Werkzeug hast. Deshalb habe ich nur das Gemüse mitgebracht.
4: Ja, klar habe ich Werkzeug. Was brauchen wir denn alles?
0: Eine Akkubohrmaschine.
4: Habe ich da.
0: Einen 8er und einen 14er Bohrer.
4: Habe ich.
0: Wunderbar. Dann brauchen wir einen Sektkorken aus Plastik.
4: Einen Sektkorken? Den habe ich leider nicht.
0: Dachte ich mir schon. Ich habe einen in der Tasche.
4: Ha, genial.
0: Hast du eine Gartenschere?
4: Wofür brauchen wir denn eine Gartenschere?
2: Wenn der Meister sagt, er brauche eine Gartenschere, dann braucht der Meister eine Gartenschere. Was soll denn die Fragerei?
0: Die Gartenschere brauchen wir, damit wir unten am Sektkorken ein Stück abschneiden können.
4: Ach so. Na, das kriegen wir hin.
0: Dann brauchen wir noch Stecknadeln.
2: Habe ich.
4: Hä? Du hast Stecknadeln, Dicker?
2: Ei, freilich. In meinem Nähkorb.
0: Jetzt sag bloß, du kannst auch nähen.
2: Gnädiger Herr Eckehard, ich kann so ziemlich alles. Und das viel besser als andere.
4: Stimmt echt?
0: Ich werd nicht mehr.
4: Aber Eckehard, was brauchen wir denn an Material? Ich meine, woraus bauen wir denn die Instrumente? Hoffentlich habe ich das auch da.
1: Mach dir mal keine Sorgen, das habe ich doch alles mitgebracht.
4: Ach ja? Und wo hast du das?
1: Na, in dem Korb.
4: In welchem Korb?
1: In dem Gemüsekorb.
4: Ach so, aber da war doch nur Gemüse drin und sonst nichts.
1: Und genau daraus bauen wir die Instrumente ja auch. Aus festem, knackigem Gemüse.
4: Aus Gemüse?
2: Aus Gemüse?
1: Ja doch, ich zeige euch das mal. Wo ist denn mein Gemüsekorb?
4: Der ist in der Küche.
2: Oh.
1: Ja, den solltest du lieber wieder hierher holen. Ich denke, wir bauen die Gemüseinstrumente am besten in der Werkstatt, oder? Ist alles klar mit dir, Figarino? Was ist denn los?
4: Ich glaube, ich muss noch mal kurz weg. Also Long John, der kann dir ja inzwischen, also der kann auch, also was auch immer. Long John ist der Richtige dafür. Gut, ich bin, bis gleich.
1: Nanu, wo geht er denn jetzt hin?
2: Noch etwas Gurke, Eckehard? Naja, und dann hat der Fahrradschrauber angefangen zu schnippeln. Wir hatten ja keine Ahnung, dass du uns mit dem Bau von Gemüseinstrumenten beehren würdest. Wir hielten den Inhalt des Gemüsekorbs für nichts als Nahrung. Und um zuvorkommend zu sein, haben wir eben...
1: Aus meinem Material für die Instrumente Salat gemacht, Long John.
2: Und Suppe, aber die braucht noch.
1: Naja, ich bin wahrscheinlich selbst schuld, weil ich den Gemüsekorb einfach hier abgestellt habe. Aber ich hätte auch wirklich nicht erwartet, dass Figarino gleich Salat daraus macht.
2: Ja, der Fahrradschrauber ist zuweilen für eine Überraschung gut.
3: So, da bin ich wieder. Tut mir leid, dass es ein bisschen gedauert hat, aber ich war nur kurz. Also, ich musste...
1: Schon gut, Figarino. Long John hat mir alles erzählt.
3: Ach, hat er das? Oh, Eckehard, das ist mir ja so peinlich. Ich wollte doch dein Instrumentenbaumaterial nicht in kleine Streifen schneiden. Ich dachte wirklich, das...
1: Ist ja nicht schlimm. Hast du denn jetzt neues Gemüse bekommen?
3: Ja, hab ich. Leider hatte der Gemüseladen keine schöne feste Salatgurke mehr. Da musste ich zu Gabis Biomarkt laufen. Aber jetzt habe ich die schönste und festeste Salatgurke, die es gibt, im Rucksack. Pass auf. Hier, guck mal.
1: Ideal.
3: Ja, und dann habe ich noch Paprika, Karotten und... Oh, ach du Schreck mit Streifen. Ich habe den Kürbis vergessen.
1: Gurke und Paprika reichen erstmal. Wir fangen einfach mit der Trompete an.
2: Eine Trompete aus Gemüse? Da wird ja der Hund in der Pfanne verrückt.
1: Also, wir brauchen ein Schneidebrett und Gemüsemesser.
3: Und einen 8er und einen 14er Bohrer.
1: Einen Sektkorken?
2: Stecknadeln.
1: Ach, hast du eine Fräse?
4: Also, ich bin gespannt wie ein Flitzebogen, Eckehard.
1: Na dann, los geht's. Jetzt ist Fingerspitzengefühl gefragt. Zuerst schneiden wir hinten und vorne die Enden von der Salatgurke ab.
4: Okay.
2: Ich will.
1: Ich weiß nicht, Figarino. Kann der Kater das?
3: Der Kater hat ziemlich viel Fingerspitzengefühl in seinen Pfoten.
1: Na gut. Long John, bitte sehr. Aber Vorsicht mit dem Messer.
2: Vorsicht mit dem Messer ist mein zweiter Vorname. Ist das gut so?
1: Das ging ja schneller, als man gucken kann.
2: Tja, was soll ich sagen? Wer kann, der kann. Und was folgt nun?
3: Jetzt bohren wir, oder?
1: Jetzt bohren wir.
3: Ich habe den 14er Bohrer schon eingespannt.
1: Bitte sehr. Figarino, du darfst.
3: Echt jetzt? Ich darf bohren? Oh, grandios. Okay, warte. So, jetzt ist ein Loch drin. Ha, hey, ich kann durchgucken. Hallo, Long John.
2: Fahrradschrauber, was sollen denn die Albernheiten?
1: So, jetzt haben wir das Loch in die Gurke gebohrt. Jetzt muss das Mundstück rein.
3: Also ich verstehe nicht, wie aus diesem Sektkorken ein Mundstück werden soll.
1: Ganz einfach. Zuerst müssen wir das Plastikteil hier hinten herauskriegen. Ach, das sitzt mal wieder fest.
2: Lass mich mal. Recht so?
1: Sehr gut. Du hast wirklich geschickte Pfoten.
2: Das weiß ich.
4: Jetzt müssen wir vorne ein Stück vom Sektkorken abschneiden, oder? Der Motorsäge?
1: Eigentlich nehme ich dazu ja immer eine Gartenschere.
2: Herr Fahrradschrauber, willst du mit Kanonen auf Spatzen schießen?
4: Okay, dann hole ich mal meinen Allesschneider.
2: Bei all der Schneiderei und den scharfen, spitzen Gegenständen sollten Kinder aber nur unter Aufsicht Erwachsener ein Gemüseinstrument herstellen.
1: Unbedingt.
4: So, hier ist der Allesschneider. Gib mir mal den Sektkorken, bitte. So, fertig.
1: Na wunderbar. Unser Sektkorken, ich meine, unser Mundstück kommt jetzt hier vorn in die Gurke rein und sitzt perfekt. Jetzt passt mal auf. Gut, oder?
4: Oh, krass.
2: Dito.
1: Jetzt brauche ich den Achterbohrer für die Grifflöcher. Oder willst du vielleicht, Figarino?
4: Ja, total gern.
1: Aber Vorsicht, die Grifflöcher dürfen nicht ganz durch die Gurke gehen. Nur bis zu der offenen Röhre, die wir vorhin gebohrt haben.
4: Kein Ding.
2: Vorsichtig.
4: So, die Grifflöcher sind drin.
1: Zeig mal her. Ich probiere das mal aus. Passt. Willst du auch mal probieren, Figarino?
4: Auf jeden Fall. Hä? Warum funktioniert denn das bei mir nicht?
2: Du darfst nicht einfach nur in die Gurke blasen, Fahrradschrauber. Du musst deine Lippen dabei zum Schwingen bringen.
1: Da hat Long John wieder mal recht. Etwa so.
4: So?
1: Naja, so wird das was. Los, versuch es nochmal.
2: Denke an die Lippen.
4: Ja, die Lippen. Ich kann es. Ich kann Gurke spielen.
2: Lass mich auch mal. Ich will auch auf der Gurke blasen.
4: Okay, hier, Dicker.
2: Nanu? Wieso klingt das denn wie eine Hummel, die im Flug ohnmächtig wird?
4: Ja, denk an die Lippen, Kater. Und schön gleichmäßig blasen.
2: Ich bin ein wahrer Virtuose auf der Salatgurke.
1: Ich bin beeindruckt.
2: So mag sogar ich Gemüse.
4: Aber Eckhart, wozu brauchen wir denn jetzt noch die Paprika?
1: Die wird unser Schallstück.
2: Ah, faszinierend.
1: Jetzt benötigen wir wieder unser Messer. Long John, möchtest du?
2: Mitnichten. Sie sollten auch etwas Spaß haben, werter Herr Eckhart.
1: Na gut. So, der Deckel ist ab. Und jetzt müssen wir da hinten auf der anderen Seite der Paprika ein genau passendes Loch für die Gurke reinschneiden. So, schön rund. Mal sehen, ob es passt. Ja, seht ihr?
4: Ja, echt passend, super.
2: Ich habe extra meinen Nähkorb herausgeholt. Wann sollen denn die Stecknadeln zum Einsatz kommen? Dienen sie zur Verzierung?
1: Die Stecknadeln brauchen wir, um die Paprika... Den Schalltrichter an der Gurke festzustecken.
4: Ah, damit er beim Spielen nicht abfällt.
1: Genau. Stecknadel bitte.
2: Roter oder blauer Kopf?
1: Hast du auch gelbe?
2: Ei, freilich. Bitte sehr.
1: Noch eine.
2: Rot, blau oder...
4: Ach, Kater, jetzt gib doch einfach eine Nadel her. Die Farbe vom Stecknadelkopf ist doch egal.
2: Egal? Bist du vom Hornfisch gepiekt? Ich strebe nach Vollkommenheit.
1: Ich bediene mich einfach mal am Nadelkissen.
2: Aber nur, weil sie es sind.
1: So. Der Schalltrichter ist festgesteckt und fertig ist die Gemüsetrompete.
4: Die sieht so wunderschön aus. Grün und rot. Das ist ganz großes Kino.
1: Wollen wir sie ausprobieren?
4: Oh ja, bitte.
2: Haltet ein.
4: Was ist denn los, Long John?
2: Fahrradschrauber, mache doch bitte einen Trommelwirbel.
4: Ah, natürlich. Und...
2: Oh. Eckehart, ich bin vollumfänglich platt.
4: Boah, Eckehart, wie grandios ist das denn? Die Gemüsetrompete funktioniert ja wirklich.
1: Na, was habt ihr denn gedacht? Auch mal probieren?
4: Ja, total gern.
2: Haltet ein.
1: Trommelwirbel?
2: Ei, freilich.
1: Trommelwirbel.
4: Komisch, Eckehart. Bei dir klang das besser.
1: Du musst einfach ein bisschen ausprobieren.
4: Okay.

0: Na bitte, das wird doch. Willst du auch einmal unsere Gemüsetrompete spielen, Long John?
1: Stellt euch einfach vor, ich hätte sie ausprobiert, hätte sie phänomenal gespielt und ihr hättet mir applaudiert.
2: Eckhart, weißt du was? Du spielst die Gemüsetrompete und ich hole meine Ukulele. Okay, okay.
1: One, two, three.

0: Aber sag mal, was machen wir denn mit den Möhren?
1: Na, da bauen wir uns eine Flöte draus.
0: Eine Flöte? Echt jetzt?
1: Ja, echt jetzt.
2: Ach, welch Wohlklang, Eckehart. Figarino, naja, du kannst ja noch üben. Verzeihung, hier riecht es verbrannt.
0: Hä?
1: Ja, das stimmt. Ich rieche es auch.
0: Wo kommt das denn her?
2: Oh, ich glaube, die Kürbissuppe ist fertig.
0: Oh, ich dreh die mal ab. Aber dann spielen wir.
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3: Fahrradschrauber, was machst du denn?
4: Was? Ich arbeite.
3: Schon wieder?
4: Nein, immer noch.
3: Muss das so geräuschvoll vonstatten gehen? Bei so viel Lärm kann sich doch kein Kater konzentrieren.
4: Du musst dich konzentrieren, Dicker? Was machst du denn so Wichtiges?
3: Nichts.
4: Was?
3: Ich mache nichts. Und du lenkst mich mit deinem Herumgerenne und deinem Werkzeugrasseln davon ab.
4: Aber wenn du nichts machst, dann kann ich dich doch auch nicht ablenken.
3: Das klingt zwar recht logisch, Fahrradschrauber, ist es aber nicht. Du lenkst mit deinen Geräuschen und deiner permanenten Bewegung meine Aufmerksamkeit von mir auf dich. Und das möchte ich nicht. Ich möchte einfach nur in Ruhe nichts tun. Also versuche doch ein bisschen weniger Hektik zu verbreiten.
4: Aber ich muss arbeiten, Long John. Ich muss dieses Fahrrad hier fertig kriegen. Ich muss mir für Frau Sparbrots Rücklicht etwas Schlaues einfallen lassen. Und ich habe Bärbel versprochen, ihr dabei zu helfen, die Vorhänge in ihrem Schlafzimmer aufzuhängen. Und das muss alles heute noch passieren, verstehst du? Ich muss herumwirbeln.
3: Und ich muss entspannen.
4: Ach, wieso stehe ich hier überhaupt noch rum und diskutiere? Ich habe gar keine Zeit dafür.

0: So. Fertig.
1: Fertig? Gratuliere. Dann machst du jetzt Feierabend?
2: Nee, Dicker. Mit dem Fahrrad hier bin ich zwar fertig, jetzt muss ich mir aber noch etwas Schönes für Frau Sparbrots Rücklicht einfallen lassen.
1: Aha. Was musst du dir denn Schönes für Frau Sparbrots Rücklicht einfallen lassen? Hat es Geburtstag?
2: Nee, Quatsch mit Soße, Kater. Siehst du? Hier.
1: Was genau soll ich denn sehen?
2: Na hier, die losen Drähte.
1: Ah, die, ja, sehe ich. Sollten sich die Drähte nicht im Rücklicht befinden?
2: Genau das sollten sie.
1: Dann lasse dir ein wenig unter die sprichwörtlichen Arme greifen, mein hilfloser Freund. Löse das Problem zügig, indem du die Drähte im Rücklicht befestigst. Dann kannst du Feierabend machen und dich zu mir in den Lesesessel gesellen, um zu faulenzen, bis die Schwarte kracht.
2: Ich soll faulenzen?
1: Mit dem Ausdruck faulenzen verbindet man gemeinhin ein untätiges Herumlungern. Statt zu faulenzen kann man aber auch dem lieben Gott ins Fenster schauen. Alle Fünfe gerade sein lassen. Chillen, abhängen, entspannen, locker machen, müßig gehen, den Tag stehlen, schlendern, sich treiben lassen. Löcher in die Luft starren, tagträumen, innehalten oder einfach mal schauen, was so kommt.
2: Long John, ich kann doch jetzt nicht faulenzen. Ich muss über das Problem mit den Drähten nachdenken.
1: Habe ich dir denn nicht schlüssig eine rasche Lösung des Problems aufgezeigt?
2: Kater, die Drähte im Rücklicht zu befestigen, ist aber nicht das Problem.
1: Ah, ist es nicht?
2: Nein.

0: Das weißt du doch.
1: Aber es ist ja stark davon auszugehen, dass das Ziehen der Drähte mit dem Ort des Abstellens ihres Fahrrads in engem Zusammenhang steht. Wer auch immer ihre Drähte zieht, agiert wahrscheinlich punktuell. Wenn sie ihr Rad anderswo abstellen würde, hätte sie gewisslich keine abgezogenen Drähte mehr.
0: Ich habe doch Frau Sparbrot schon längst vorgeschlagen, ihr Rad nicht mehr dorthin zu stellen. Aber Frau Sparbrot ist da stur. Sie meinte, sie würde ihr Rad aus Prinzip nicht woanders abstellen, weil sie sich nicht von einem Rüpel diktieren lassen will, wie sie ihre Einkaufsroutine gestaltet. Das macht sie aus Prinzip nicht.
1: Aber wer sich weigert, ein Problem da zu lösen, wo es sich leicht lösen lässt, ist nicht ganz dicht.
0: Das kann schon sein, Dicker. Aber Frau Sparbrot will, dass ich mir etwas einfallen lasse, damit der, der die Drähte aus dem Rücklicht zieht, das nicht mehr machen kann. So. Und ich muss jetzt erstmal los.
1: Wie bitte? Wo willst du denn so eilig hin?
0: Das habe ich dir doch gesagt. Bärbel beim Vorhänge aufhängen helfen.
1: Aber ich dachte, du hättest Frau Sparbrots Rücklicht zu retten.
0: Ich überlege mir was, während ich Bärbel helfe. Das dauert bestimmt nicht lange. Bis später.
1: Ach so. Von so viel Aktionismus wird mir schwindelig. Ich mache mal die Augen zu.
0: Hallo Dicker, ich bin wieder da.
1: Sehr schön, mein Freund. Wie geht es der holden Bärbel?
0: Der geht es super. Sie freut sich über ihre Vorhänge. Und sie hat mich für später ins Kino eingeladen. Als Dankeschön.
1: Aha, du hast vor, ins Lichtspieltheater zu gehen?
0: Ich habe vor, ins Kino zu gehen.
1: Schon wieder ein Termin? Du bist wahrhaft dauerhaft beschäftigt, Fahrradschrauber. Du solltest unbedingt einmal eine Pause einlegen.
0: Ja, aber das mache ich doch dann auch. Im Kino.
1: Aber dort schaust du einen Film.
0: Ich weiß.
1: Das ist nicht dasselbe wie gekonnt zu pausieren, absolut nichts zu tun und zu entspannen.
0: Ich will ja auch nicht nichts tun. Ich will einen Film anschauen. So, und jetzt muss ich mir schnell was für das Rücklicht einfallen lassen.
1: Ist dir denn beim Aufhängen der Vorhänge nichts Passendes in den Sinn gekommen?
0: Nein, mir fallen nur Sachen ein, die nicht gehen.
1: Zum Beispiel?
0: Ja, zum Beispiel könnte ich die Drähte mit Schellen am Rahmen extra festmachen, damit man sie nicht mehr so schnell aus dem Rücklicht ziehen kann.
1: Das klingt nach einer guten Idee.
0: Ich habe das Frau Sparbrot vorgeschlagen, aber sie will das nicht.
1: Ja, ist es zu fassen? Wieso will sie das nicht?
0: Sie findet halt, dass die Schellen ihr Fahrrad verschandeln. Frau Sparbrot hat gesagt, dass sie von mir eine kreativere Lösung erwartet.
1: Und auf eine solche bist du bei der Arbeit an Bärbels Vorhängen nicht gekommen.
0: Ja, leider nicht.
1: Das wundert mich nicht.
0: Wie meinst du das denn?
1: Du bist einfach permanent beschäftigt. Du musst sogar hetzen und dich eilen, damit du es schaffst, ins Kino zu gehen. Eine Aktivität folgt der anderen. Kein Wunder, dass deine kreativen Säfte nicht fließen, sondern stocken.
0: Aber
1: mitnichten aber. Setze dich zu mir in den Lesesessel und genieße das süße Nichtstun, das Dolce Far Niente.
0: Ja, Dolce Far Niente mal lieber alleine, Kater. Ich hab zu tun. Ich muss nachdenken.
1: Da kann man auch gegen eine Wand reden. Würde ich nicht entschlossen faulenzen, würde ich mir die Haare raufen.
2: Einfach nur im Gras liegen, die Wolken beobachten und träumen. Das ist schön, oder? Und niemand muss dabei ein schlechtes Gewissen haben. Denn hier kommt die gute Nachricht.
3: Faulenzen gehört zu einem gesunden Leben dazu. Das ist ganz wichtig.
2: Charlotte Ballauf ist Kinder- und Jugendpsychiaterin und Psychotherapeutin am Städtischen Klinikum in Dresden. Und sie erklärt euch, warum Faulenzen so wichtig ist.
3: Faulenzen ist ein erstmal angenehmer Zustand für uns. Man muss es vielleicht noch ein bisschen einschränken. Faulenzen gehört neben anderen wichtigen Zuständen zu einem gesunden Leben dazu. Das heißt, es ist nur in Abwechslung mit zum Beispiel aktiv sein oder Aufgaben bearbeiten ein wertvoller Zustand, sage ich jetzt mal.
2: Auf die richtige Mischung aus aktiv sein, konzentrieren und dann entspannen kommt es also an. Nur zu

0: Faulenzen wäre irgendwann super langweilig. Nach einem langen Schultag, nach dem Sport oder einem Nachmittag mit Freunden ist Faulenzen dagegen absolut sinnvoll und wichtig. Doch was heißt das eigentlich, Faulenzen?
1: Ich würde denken, Faulenzen ist, wenn man es richtig macht, eine Pause sowohl für den Körper als auch für das Gehirn, für den Geist.
0: Damit ihr überhaupt in den Faulenz-Modus kommt, braucht ihr einen Ort, an dem ihr euch sicher und entspannt fühlt. Es sollte zudem ruhig sein, damit sich euer Körper und euer Kopf locker machen können.
1: Ich stelle mir das immer so vor wie so einen inneren Theaterraum im Kopf. Also normalerweise sind wir mit unserer Aufmerksamkeit, wenn man sich die vorstellt wie so ein Scheinwerfer, dann sind wir damit ja in der Umwelt. Ja, wenn der Lehrer was erzählt oder wenn Mama mit mir redet oder irgendwie eine Freundin, dann ist meine Aufmerksamkeit in der Umwelt, im Außen, und der Scheinwerfer ist nach außen. Und damit der Scheinwerfer sich nach innen zu meinem kleinen Theaterraum richten kann, brauche ich eben einfach auch ein bisschen Ruhe.
0: Lesen, Fernsehen oder Videospielen zählt deshalb nicht zum Faulenzen, da euer Gehirn dabei sehr aktiv sein muss. Wenn ihr aber zum Beispiel in den Himmel guckt und träumt, aus dem Zugfenster schaut, den Fußball immer wieder gegen eine Wand kickt, eure Katze streichelt, duscht, strickt, zeichnet oder etwas Ähnliches tut, dann springt in euch das sogenannte Ruhenetzwerk an. Das heißt im Englischen Default Mode Network und es passiert etwas Wichtiges.
1: Dieses Ruhenetzwerk, wenn das einmal anspringt, dann ist es eben so, dass wir ja zum Beispiel tagträumen, dass wir an Vergangenes denken oder an Zukünftiges denken, dass wir uns über uns selber Gedanken machen, über unser eigenes Leben, also gerade so autobiografische Erkenntnisse und Erinnerungen, die werden nur dann so richtig abgespeichert, wenn ich ab und zu in diesem Default Mode Network, wenn das quasi aktiv ist.
0: Wenn ihr also gerade davon träumt, irgendwann einmal ein Spitzenstürmer zu werden, mit der Gitarre eigene Lieder zu singen oder nach dem gestrigen Streit eure beste Freundin anzurufen, dann seid ihr voll im Faulenz-Modus und trainiert dabei ganz wichtige Fähigkeiten wie das Einfühlungsvermögen. Außerdem passiert beim Faulenzen noch etwas ganz Wichtiges. Euer Gehirn kommt auf neue Ideen, erklärt Expertin Charlotte.
1: Erst wenn mein Gehirn eine Weile im Leerlauf war, dann fängt es auch wieder an, eigene Ideen zu produzieren. Wenn ich in einer Art Dauerberieselung bin und eben aufmerksam sein muss, zuhören muss und Reize einströmen auf mein Gehirn, die es am Ende verarbeiten muss, dann ist es nicht so produktiv. Dann produziert es keine eigenen Ideen und Vorstellungen oder so.
0: Deshalb ist es wichtig, dass ihr regelmäßig Zeit zum Faulenzen habt. Am besten jeden Tag ein bisschen.
2: Fahrrad. Also Fahrradschrauber, könntest du das ununterbrochene Auf- und Abschreiten bitte unterlassen? Du machst mich ja ganz wuschig.
3: Long John, mir fällt echt nichts ein, was ich mit diesen Drähten machen könnte, damit man sie nicht mehr aus Frau Sparbrots Rücklicht herausziehen kann. Aha. Ich habe Skizzen gemacht, Brainstorming, Mindmapping, Clusters and Branches, Wortspinne, aber ich komme echt auf nichts Originelles.
2: Hast du schon versucht, außerhalb der Box zu denken?
4: Hallo ihr beiden.
2: Hallo Bärbel.
4: Oh. Na, bist du soweit, Figarino?
3: Müssen wir schon los?
4: Naja, der Film fängt in einer halben Stunde an. Und du willst doch bestimmt noch Popcorn kaufen.
3: Ah ja, stimmt, stimmt.
2: Du hast vor, im Kino zu essen? Und wer denkt an meine Labsal?
3: Long John, komm doch einfach mit ins Kino.
4: Ja, Figarino schmuggelt dich im Rucksack rein und dann kannst du auch Popcorn essen.
2: Ah, holde Bärbel, bist du des Wahnsinns, fette Beute? Im Kino ist es mir zu laut und Popcorn gibt es nicht in meiner bevorzugten Geschmacksrichtung.
4: Was ist denn deine bevorzugte Geschmacksrichtung?
3: Geflügelwürstchen.
2: Ei, freilich.
4: Ach so, können wir, Figarino?
3: Klar, aber Bärbel, ich habe nach dem Kino keine Zeit mehr. Ich muss arbeiten.
4: Ach, Figarino, immer was zu tun. Mach's gut, Long John.
3: Okay, ja. Na, also bis nachher, Dicker.
2: Ja, ja, gehabt euch wohl und schließt die Türe. Oh, ich lasse jetzt erst einmal alle fünfe gerade sein. Vorderbeine, Hinterbeine und Schwanz. Strecken. Einfach paradiesisch, diese Ruhe.
3: Hallo Long John, da bin ich wieder.
2: Das sehe ich. Und, wie war es im Kino?
3: Der Film war so spannend. Ich musste echt Bärbels Hand halten.
2: Ach, hatte Bärbel Angst?
3: Nein, aber ich?
2: Was war es denn für ein Film? So berichte doch.
3: Ja, dafür habe ich jetzt keine Zeit, Long John. Ich muss weiter überlegen, wie ich die Drähte an Frau Sparbrots Fahrrad sichere.
2: Ach, stimmt ja. Du bist der, der niemals ruht.
3: Ich komme gerade aus dem Kino. Wenn das keine Ruhepause war, dann weiß ich auch nicht.
2: Aber ins Kino zu gehen, ist doch keine echte Pause. Es ist eine Aktivität. Einen Film zu schauen, ist Input. Das ist Beschäftigung. Stress.
3: Für mich nicht.
2: Fahrradschrauber, lass mich dir sagen, du verstehst wahrlich nichts vom süßen Nichtstun. Ich hingegen bin ein Meister darin. Wie in so vielen anderen Dingen auch.
3: Ich bin halt kein Faulenzer. Na und?
2: Aber es tut gut, ab und an zu faulenzen. Man kann nicht immer die Kerze an beiden Seiten brennen lassen.
5: Es ist ziemlich wichtig, seine Aufgaben diszipliniert zu erfüllen und aktiv zu sein. Aber wer immer unter Strom steht und meint, ständig etwas machen zu müssen, tut sich selbst nichts Gutes. Körper und Geist müssen ab und zu einfach entspannt werden. Regelmäßiges Faulenzen hilft dabei, leistungsfähig zu bleiben. Und das ist wissenschaftlich erwiesen.
3: Long John, ich ruhe mich heute Nacht im Bett aus. Ich habe zu tun. Also, Rücklicht, Drähte. Wie könnte ich das Problem lösen? Ein abnehmbares Rücklicht? Ach, nein. Frau Sparbrot will ja nichts sichtbar an ihrem Rad verändert haben. Mann, das ist aber auch knifflig. Long John, fällt dir nicht irgendwas Gescheites ein?
2: Ei, freilich.
3: Echt? Los, sag!
2: Setz dich zu mir in den Lesesessel, strecke die Beine aus, lasse die Gedanken vorübertreiben, als wären sie Wölkchen am Himmel. Tu einfach erstmal nichts und dann sehen wir weiter.
3: Ach. Na gut, wenn du denkst, dass das hilft. Dann setze ich mich jetzt eben zu dir in den Sessel. Rutsch rüber.
2: Oh, du hast endlich ein Einsehen. Sehr gut, mein Freund. Ja, du darfst den Kater streicheln.
3: Ich denke, ich soll nichts tun.
2: Katzenstreicheln fällt darunter. Es gibt nichts Entspannenderes als das Schnurren einer zufriedenen Katze. Spürst du schon, wie es wirkt? Nein. Denke nicht einmal daran, ans Telefon zu gehen. Anrufe anzunehmen ist das Gegenteil von Nichtstun.
3: Aber das ist Frau Sparbrot. Hörst du das nicht?
2: Und wenn schon. Du kannst nicht rangehen. Du bist beschäftigt.
3: Aber ich mache doch gar nichts.
2: Eben. Und deshalb hast du jetzt keine Zeit.
3: Das Klingeln macht mich wahnsinnig, Kater.
2: Das geht vorüber, Fahrradschrauber. Der Wahnsinn ebenso wie das Klingeln. Da! Und schon herrscht wieder schönste Ruhe.
3: Ja, herrlich. Und was machen wir jetzt?
2: Na, nichts, Fahrradschrauber. Ist das denn so schwer zu verstehen? Jetzt entspanne dich!
3: Ja, ist ja schon gut.
2: Schau dir an, welch schöne Muster das Sonnenlicht durchs Fenster an die Wand wirft. Lass es einfach auf dich wirken.
3: Oh, ja, wirklich schön. Hey, guck mal, da krabbelt eine Fliege an der Wand lang.
2: Was man nicht alles entdeckt, wenn man einmal nach Herzenslust faul herumsitzt, nicht wahr?
3: Ups, jetzt ist die Fliege weggeflogen. Die macht ganz schön Lärm. Warte mal, Dicker! Ich hab's! Runter von meinem Schoß! Ich muss arbeiten! Los!
2: Ich muss doch wohl sehr bitten! Die Gabe, faul sein zu können, ist, wie es scheint, nicht jedem gegeben.
3: Dicker!
2: Da.
3: Hey, Long John.
2: Was? Wo? Ich bin es nicht gewesen.
3: Hast du geschlafen?
2: Mitnichten. Ich habe lediglich nachgedacht, mit geschlossenen Augen.
3: Ich bin fertig, Dicker.
2: Du meinst, du hast eine Lösung für die Rücklicht-Drähte-Problematik gefunden?
3: Ich habe nicht nur eine Lösung gefunden, ich habe die Lösung auch gleich eingebaut. Hier, guck mal. Siehst du was?
2: Was genau sollte ich denn sehen?
3: Na, einen Unterschied von Frau Schwabruts Fahrrad vorher und jetzt.
2: Mitnichten. Gibt es denn einen Unterschied zu sehen?
3: Nein! Ich habe das ganze System so eingebaut, dass wirklich nichts davon zu erkennen ist.
2: Aha.
3: Frau Schwabrut wird so zufrieden mit mir sein.
2: Du hast ein System eingebaut? Was denn für eins, wenn es zu fragen erlaubt ist?
3: Soll ich es dir mal vorführen?
2: Ich bitte darum.
3: Okay, pass auf. Wenn der Drahtzieher sich an den Drähten vom Rücklicht zu schaffen machen will, dann passiert das hier.
2: Stell es ab, stell es ab. Das ist ja nicht zu ertragen.
3: Ist das nicht genial? Der Drahtzieher kriegt bestimmt so einen Schreck, wenn er Frau Sparbrots Stimme hört. Der haut sofort ab.
2: Das will ich meinen. Läge ich nicht so gemütlich im Sessel, hätte ich auch das Weite gesucht.
3: Die Alarmanlage wird mit dieser kleinen Fernbedienung hier aktiviert. Und die kann sich Frau Sparbrot an den Schlüsselbund hängen.
2: Fahrradschrauber, da hast du dich wieder einmal selbst übertroffen.
3: Ja, ich weiß. Und weißt du, was ich jetzt mache, bis Frau Sparbrot wieder anruft?
2: Was denn?
3: Nichts.
2: Willst du mich foppen?
3: Aber du hast doch selbst gesagt, dass es irre wichtig ist, mal nichts zu machen.
2: Mein Freund, es kommt auf die Balance an. Wie steht's im Leben? Die Zeit fürs Faulenzen ist jetzt vorbei. Jetzt ist es an der Zeit, etwas anderes zu machen.
3: Was denn, Dicker?
2: Abendbrot, Fahrradschrauber. Abendbrot.
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1: Bad Chief liefert uns den Groove, hat aber auch eine spannende Botschaft. Im Song Monster geht es darum, genauer hinzuschauen und Menschen nicht nur nach dem ersten Eindruck zu beurteilen. Bad Chief erzählt von der Neugier auf das, was hinter einer Fassade steckt und von dem Wunsch, sein echtes Ich zu zeigen. Für das Musikvideo hat sich Bad Chief niemand geringeren als Maxton Hall-Star Harriet Herbig-Matten, aka Ruby Bell, an seine Seite geholt.

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1: Benno feiert in seinem Song das Gefühl von Sommer mit viel Spaß und tollen Erinnerungen. Dabei denkt der Rapper aus Löhne nicht nur an Eisessen oder Ferien, sondern an einen ganz bestimmten Sommer aus der Vergangenheit. In Sommer 2018 geht es um Zeit mit Freundinnen und Freunden und all die schönen Momente zusammen. Solche Tage bleiben oft noch lange im Kopf, weil sie einfach richtig besonders waren. Ein Song, der zeigt, wie

0: 2018.
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1: Kennt ihr dieses Gefühl, wenn gerade irgendwie alles gleichzeitig passiert? Schule, Hobby, Erwartungen und man sich einfach mal einen Moment wünscht, in dem der Kopf leise wird. Genau dieses Gefühl hat Sero in seinem ersten Song eingefangen. Bevor Sero sich der Musik gewidmet hat, spielte er Basketball in der Oberliga für die Uni Riesen. Jetzt singt der 19-Jährige in Wie man tanzt von der Sehnsucht nach Leichtigkeit und von Menschen, die es schaffen, dass man den ganzen Stress für einen Augenblick vergisst.

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1: Auch wenn das K in K-Pop für Korea steht, ist die Musik so beliebt, dass sich mittlerweile auch Künstlerinnen und Künstler aus anderen Ländern am Genre versuchen. Besonders erfolgreich damit sind Cat's Eye aus Los Angeles, die sich als Global Girl Group mit Mitgliedern aus den USA, Philippinen, der Schweiz und Südkorea bezeichnen. In ihrem neuen Song Animals geht es darum, mutig zu sein, Spaß zu haben und einfach man selbst zu bleiben. Manchmal darf man eben einfach alle Sorgen vergessen und das Leben feiern.

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1: Bei Young Pep werden gerade alle Träume wahr. Der Leipziger Rapper ist schon seit Jahren Fan von Kid Capri aus Bremen und hat seine Musik oft gehört. Jetzt haben sie einfach einen gemeinsamen Song. Wie es dazu gekommen ist, erzählt Young Pep in Ganz oben. Kid Capri spricht darüber, dass es in der Musik manchmal sehr schnell geht und viel Druck entstehen kann. Und dass nicht immer alles echt wirkt.

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1: Hey Noah.
2: Ja, was denn?
1: Lass mal einen Song machen.
2: Auf den jetzt?
1: Ja, Mann. Okay, frag den.

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1: Die nächste Dua Lipa kommt vielleicht aus Österreich und sie heißt Stella Maria. Diese Lady hat mit 10 Jahren schon die Musik für sich entdeckt. Das Singen hat ihr nämlich dabei geholfen, ihre Asthmaerkrankung zu bewältigen und ist ganz schnell zu ihrer großen Leidenschaft geworden. Mit mittlerweile 16 schreibt sie Songs über persönliche Erlebnisse und auch mal schwierige Gefühle und Erfahrungen. Trotzdem klingt ihr neuer Song Following You nach Wassereis, nach Tanzeinlagen unter der Disco-Kugel und Freiheit.

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1: Robin Schulz feiert die besseren Zeiten. Zusammen mit der griechisch-amerikanischen Sängerin Barbs hat sich Robin an einen Song über Höhen und Tiefen im Leben gemacht. Es gibt halt immer mal Zeiten, die sind stressig oder man hat Streit, aber umso schöner sind die Zeiten, in denen eigentlich nur noch ein Wassereis in unseren Händen fehlt und dann wäre die Welt perfekt. Und genau die feiern wir mit Better Times und fetten Beats, zu denen wir gemeinsam tanzen können.
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0: Schulz. Better Times.

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1: Nina Caroline lässt sich inspirieren. Over Again ist entstanden, nachdem die Berliner Sängerin mit ihren Freundinnen über Dates gesprochen hat. Und viele waren dabei ziemlich enttäuscht. Es geht darum, dass man sich oft zu viele Hoffnungen macht und dann doch merkt, war wohl nichts. Trotzdem ist ein richtig chilliges Lied draus geworden zum Träumen, Entspannen und Sommertage genießen.
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0: Es war viel auf einmal, aber waren auf jeden Fall viele gute dabei. Ja. Na, hey, wie ich bin.
1: NDR Twins, wir funken dazu.

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1: Bibi Rexha hat einen Haufen neuer Mucke am Start. Ihren Song Sad Girls zusammen mit DJ David Guetta und ihr neues Album Dirty Blonde. Sad Girls klingt nach einer großen Tanzparty mit schnellen Beats und funkelnden Sounds. In dem Lied geht's darum, wie man sich fühlt, wenn das Herz mal ein bisschen traurig ist. Aber statt sich zu verkriechen, heißt es hier, Musik an und weiter tanzen. Denn manchmal hilft ein guter Song dabei, sich stärker und wieder richtig gut zu fühlen.

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1: Sahide macht sich zu ihrem Geburtstag einfach selbst ein Geschenk, und zwar einen neuen Song. Der heißt Sweet 16. Der Track hat einen coolen Dance-Pop-Beat, zu dem die Berlinerin locker rappt und jede Menge Party-Vibes versprüht. In Sweet 16 geht's um Geburtstag feiern, Blitzlichter, die ersten großen Freiheiten und das glitzernde Leben wie ein echtes It-Girl.

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1: Olivia Rodrigo ist verknallt. Zumindest channelt sie dieses Gefühl in ihrem neuen Lied Stupid Song. Jemanden so richtig toll zu finden und nur noch an diese Person denken zu können. Diese Aufregung sollen wir mit ihr teilen, wenn wir den hören. Olivia hat uns im Interview erzählt, dass der Stupid Song entstand, als sie morgens bei Sonnenaufgang durch New York spaziert ist, weil sie nicht schlafen konnte. Wie cool klingt das bitte?

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1: Nach ihren bisherigen eher ruhigen Songs zeigt Anaïs jetzt eine neue Seite. Ihr neuer Song klingt nach Sommerferien, guter Laune und dem Gefühl, einfach das zu machen, worauf man Lust hat. In Ciao Baby singt sie von spannenden Tagen, spontanen Ideen und davon, sich nicht ständig Gedanken darüber zu machen, was passieren könnte. Ein echter gute Laune Soundtrack zum Mitsingen, Tanzen und lauter drehen.

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1: Wir fahren Zug mit Stella Lefty. In ihrem Song ist die US-amerikanische Singer-Songwriterin nämlich auf dem Weg nach Boston. Im echten Leben eher so mit dem ICE an die Spitze unserer ganz persönlichen Charts. Denn wenn wir diesen Sommer eines brauchen, dann sind es ihr entspannter Vibe, ihre rauchige Stimme und die gute Laune Country-Klänge. Boston fühlt sich an wie bei einer langsamen Dampflokfahrt durch Felder und Wälder, den Kopf aus dem Fenster zu stecken und die warme Sommerluft zu schnuppern.

0: 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Wer war eigentlich Jimi Hendrix?
1: Vielleicht habt ihr den Begriff schon mal gehört. Ey, der spielt so gut Gitarre wie ein Gott. Jimi Hendrix aus Seattle, USA, wird von vielen Menschen als genau das gesehen. Ein Gitarrengott. Und das, obwohl Jimi schon sehr lange tot ist. Er starb Ende der 60er Jahre leider an zu viel Medikamenten und Alkohol. Trotzdem gibt es tausende Bücher und Videos über ihn. Der Grund: Jimi spielte E-Gitarre so, wie es niemand vor ihm gemacht hatte. Jimi Hendrix benutzte die Gitarre nicht wie eine Gitarre. Er spielte seine E-Gitarre über höllisch laute Verstärker, teilweise mit den Zähnen, teilweise hinterm Kopf und nicht, wie man das eigentlich in der Musikschule lernt, schön vom Bauch. Jimi zündete seine Gitarre auf der Bühne an und entlockte ihr Töne, die man bis dahin noch nicht gehört hatte. Weltbekannt ist zum Beispiel seine sehr, sehr spezielle Version der amerikanischen Nationalhymne.

0: Seine Musik kann man heute unter Bluesrock einordnen, wobei Jimi Hendrix eigentlich viel mehr als das gemacht hat. Auf der Bühne gab er ganz den Hippie. Der Afroamerikaner trug lange, bunte Klamotten, einen wilden schwarzen Afro auf dem Kopf. Das hatte man damals noch nie gesehen. Viele andere Musiker schätzten ihn sehr und wollten mit ihm auftreten. Doch leider stieg Jimmy der Erfolg auch zu Kopfe. Immer wieder trank er zu viel Alkohol und nahm andere Drogen und Medikamente. Im Jahr 1970 starb er daran, mit nur 27 Jahren. Sein Gitarrenton ist aber legendär und hat tausende andere Gitarristen beeinflusst.
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1: Santa würde die Kinderradionacht am liebsten jeden Tag feiern. Nachts wach bleiben, Abenteuer erleben und von den besten Freundinnen und Freunden träumen. Das wäre genau ihr Ding. Davon singt sie auch in BFFI, Beste Freunde für immer, ihrem Lied zur ARD Kinderradionacht 2026. Die hört ihr am 27. November im Radio und in der ARD Sounds unter dem tollen Motto Unzertrennlich. Die ARD Kinderradionacht feiert die Freundschaft.

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1: Slater will tanzen. Slater kommt aus den USA und ist bekannt für ihren auffälligen Look mit viel Glitzer, langen blonden Haaren und coolen Outfits. Ihr Song Dance ist ein echter Gute-Laune-Track, bei dem man am liebsten sofort aufspringen möchte. Sie liebt Popmusik aus den 2000ern und lässt sich davon in ihren Songs inspirieren. Ein bisschen wie ein moderner Throwback.

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1: Bad Moms J geht wieder auf Tour und bringt ihr neues Album Haus im Meer mit. Darauf ist auch ihr Song OMG. In dem Lied rappt sie mit viel Energie darüber, an sich selbst zu glauben und das Leben zu genießen. Die Rapperin zeigt damit, dass man nach einer Pause mit frischem Mut und neuen Ideen richtig durchstarten kann.

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1: Der Sound von Eurodance entstand Anfang der 90er Jahre und war eine Mischung aus den poppigen Melodien der 80er und Merkmalen des in den 90ern ebenfalls schwer angesagten Techno. DJ Westbam und HP Baxter von Scooter, zwei deutsche Techno-Legenden, beschreiben es in einer Doku über Eurodance schon ganz gut.
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3: Das war für mich so diese Bassdrum, die so klingt, als wenn ein Nachbar mit einem Besen von unten an die Decke haut. So tock, tock, tock, tock.
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4: Dieses Belächeln kam übrigens auch von den sogenannten seriösen Journalisten und seriösen Produzenten, weil die nicht wussten, wie das geht. 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
1: Und heute? 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DJ Bobo, Eiffel 65, Bass Hunter und wie sie alle heißen.
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1: Wow, Teddy Swims rennt gerade richtig durchs Leben. Seitdem er vor knapp einem Jahr diese riesige Complete Edition seines Albums I've Tried Everything But Therapy mit insgesamt 32 Songs, also über 1,5 Stunden Musik rausgebracht hat, war es ja eher ruhig um den amerikanischen Sänger. Aber dann kam sein absoluter Ohrwurm Mr. Know-It-All im April und jetzt will er die Songs natürlich mit uns feiern. Deshalb geht's auf Auftritte überall in Europa, gefolgt von der Nordamerika-Tour. Bis Weihnachten ist Teddy also erstmal beschäftigt, aber er lässt uns natürlich nicht ohne frischen Nachschub zurück.
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1: 1999 sind ganz modebewusst unterwegs. In Peeptoe geht es um Freunde, gute Stimmung, Fotos mit Blitzlicht und das Gefühl, gemeinsam unterwegs zu sein und einfach Spaß zu haben. Die Rap-Crew aus Dresden packt jede Menge Leichtigkeit in den Song und lässt uns an ihren Sommerabenteuern teilhaben. Peeptoes sind übrigens diese hochhackigen Schuhe mit Loch vorne, wo die Zehen rausgucken.
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0: 1999.

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1: Normal fühlt sich das Leben von BTS wahrscheinlich schon lange nicht mehr an. Nach 4 Jahren Pause sind die 7 Musiker aus Südkorea endlich zurück und zeigen einmal mehr, warum sie Fans auf der ganzen Welt begeistern. Ihr neuer Track Normal erzählt davon, wie aufregend, aber manchmal auch ganz schön anstrengend das Leben im Rampenlicht sein kann. Trotzdem bleiben BTS ihren Träumen treu und halten als Team fest zusammen.

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1: Max und Nicolas sind gekommen, um zu bleiben und uns mit richtig guter, chilliger Musik zu versorgen. Neptunica heißt das Duo und ist in der Electronic Dance Music Szene schon richtig bekannt. Seit 10 Jahren machen die Jungs Musik mit Stars wie Lost Frequencies, Gestört aber geil und Marshmallow. Passend zu ihrem Namen und ihrer Heimat Hamburg zeigt das Logo von Neptunica ein großes N in einem Anker. Das Lied What If beschäftigt sich mit den Was-wäre-wenn-Fragen, die wir uns manchmal stellen. Und eine ist dabei ganz präsent. Was wäre, wenn wir es einfach ausprobieren und herausfinden?

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3: 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Wenn wir sonst Besuch im Fahrradladen haben, ist dir doch auch egal, was an den Kleidungsstücken unserer Gäste haften bleibt.
2: Aber Eckehart ist ein ganz toller Musiker und super kreativ. Frau Muschelknaut und Frau Sparbrot sind voll begeistert von ihm. Und Frau Sparbrot hat gesagt, es ist keine Selbstverständlichkeit, dass er sich die Zeit nimmt, im Fahrradladen vorbeizukommen und mit mir ausgefallene Instrumente zu bauen. Oh Mann, ich liebe ausgefallene Instrumente. Mann, oh Mann, oh Mann, ich bin so aufgeregt.
3: Mit Verlaub gesagt, man merkt es.
2: Wenn ich nur wüsste, was ich unserem Besuch zu essen anbieten könnte.
3: Das, mein Freund, weiß ich leider auch nicht. Aber ich wüsste, was du mir zu essen anbieten könntest.
2: Oh, ist schon so spät? Eckehart kommt wahrscheinlich gleich. Long John, ich springe noch mal schnell zum Bäcker rüber und hole Kuchen. Ich bin gleich wieder da.
3: Oh, Kuchen.

0: Hallo? Ich bin der Eckehard. Wir sind Hallo? Ist jemand da? Ach, eine Katze. Na, du bist ja ein beeindruckendes Tier. So üppig und so imposant. Ich würde fast sagen, stattlich. Und du bist gar nicht schüchtern. Du willst bestimmt gestreichelt werden. Warte, ich muss erst mal meinen Gemüsekorb abstellen. Am besten, ja, hier, auf den Schreibtisch. So, na komm. Streicheln, ja, das gefällt dir. Ach, du hast aber auch ein seidiges Fell. Bist du alleine zu Hause? Ist dein Herrchen gar nicht da?
1: Mein Herrchen? Ich muss doch wohl sehr bitten.
0: Ich glaube, ich spinne. Hast du gerade gesprochen?
1: Nein.
0: Oh, na, dann ist ja gut. Ich dachte schon. Weißt du was, Kater? Ich gehe einfach noch mal zu Frau Sparbrot und komm später wieder. Dann ist Figarino ja vielleicht wieder da. Meinen Gemüsekorb lasse ich gleich hier stehen. Den brauche ich später sowieso. Muss ihn ja nicht mit mir herumschleppen. Bis später, Kater.
1: Welch ein liebenswürdiger Mensch. Aber der Fahrradschrauber soll mein Herrchen sein? Da lachen ja die Hühner. Wenn hier jemand eines anderen Herrchen ist, dann bin das ja wohl ich.
2: Da bin ich wieder, Dicker. Ich musste natürlich anstehen. Aber ich habe 6 verschiedene Sorten Obst. Hä? Was ist denn das da?
1: Meinst du den reichlich mit Gemüse gefüllten Korb auf dem Schreibtisch?
2: Ja, was denn sonst? Wo kommt der Korb denn her?
1: Den hat Eckehard gebracht.
2: Eckehard war schon hier?
1: Ei, freilich. Oh. Er hat mir Komplimente gemacht und mir das Fell gekrault. Fahrradschrauber, ich kann ihn gut leiden. Hätte Eckehard mich noch gefüttert, dann wäre ich wahrscheinlich umgezogen.
2: Da bin ich nur mal für ein paar Minuten weg. Das darf doch nicht wahr sein. Wo ist Eckehard denn jetzt hin? Kommt er wieder oder ist er nach Hause gegangen? Oh, Mist mit Mütze. Ich habe seine Telefonnummer nicht. Ich kann ihn gar nicht anrufen und ihm erklären, dass ich einfach nur mal schnell beim Bäcker Obst kaufen war.
1: Beruhige dich, mein erregter Freund. Eckehard ist nur auf einen Sprung zu Frau Sparbrot. Er kommt ja wieder.
2: Bist du sicher?
1: Ei, freilich.
2: Okay. Du, das ist aber echt nett von ihm, dass er einen Korb mit Gemüse mitgebracht hat.
1: Ich sage dir, der Mann hat Manieren. Das merkt man gleich.
2: Guck mal, Möhren, Gurken, Paprika. Hey, sogar ein Kürbis ist dabei.
1: Sehr dekorativ, nicht wahr?
2: Hey, Long John.
1: Hey, Fahrradschrauber.
2: Denkst du, das Gemüse soll ein Geschenk für uns sein? Oder hat sich Eckehard sein eigenes Essen mitgebracht? Will er sich vielleicht bei uns einen Salat machen?
1: Das ist möglich. Vielleicht zur Stärkung vorm Instrumentenbau.
2: Wäre das jetzt nett von mir, wenn ich den Salat schon mal vorbereite? Meinst du, das wäre besonders gastfreundlich?
1: Es wäre auf jeden Fall zuvorkommend, Fahrradschrauber.
2: Ja, oder? Du, ich bin mal schnell in der Küche und schneide Gemüse. Aber was mache ich mit dem Kürbis?
1: Suppe?
2: Ah, Suppe. Gute Idee. Weißt du, wie das geht?
1: Mitnichten. Aber das können wir ja recherchieren. Schneide du das Gemüse, ich kümmere mich um ein Rezept für Kürbissuppe.
2: Du willst mir helfen?
1: Da regt mich ja schon die Frage auf.
2: So, Dicker, Teller stehen auf dem Tisch. Ich habe das Gemüse in ganz kleine Streifen geschnitten und alles in unsere Salatschüssel getan.
1: Wir haben eine Salatschüssel?
2: Ja, na klar haben wir eine Salatschüssel. Guck mal, wie schön bunt das Gemüse in der Schüssel aussieht.
1: Wahrlich, gar farbenfroh und knackig. Und du hast die Gurken so meisterhaft gleichmäßig gestiftelt.
2: Ja, das war gar nicht so einfach. So, Salatschüssel auf den Tisch.
1: Was macht die Suppe?
2: Die Kürbissuppe, die kocht auf dem Herd. Die braucht aber noch ein bisschen.
1: Wo bleibt denn Eckehard?
2: Ja, der kommt bestimmt jeden Moment. Das habe ich im Gefühl.
0: Hallo, du musst Figarino sein.
2: Ja, genau, der bin ich. Hallo.
0: Ich bin Eckehard. Wir waren verabredet zum Instrumente bauen. Hier riecht es aber gut.
2: Ja, das ist die Suppe. Mensch, Eckehard, ich freue mich so.
0: Ich mich auch, du. Frau Sparbrot und Frau Muschelknauz haben mir so viel von dir erzählt.
2: Echt jetzt? Das ist übrigens Long John Silver.
0: Ja, wir haben uns schon kennengelernt. Stimmt doch, Katermann, oder?
2: Ach so, nur dass du dich nicht wunderst. Long John kann sprechen. Also nicht erschrecken, falls er kluge Sachen sagt. Das macht er manchmal.
1: Hä? Manchmal?
0: Ich dachte mir vorhin schon, dass er etwas gesagt hätte. Dann habe ich mir das nicht eingebildet.
1: Mitnichten.
0: Das ist ja bemerkenswert.
1: Da sprechen Sie ein großes Wort gelassen aus, verehrter Herr Eckehard. Es ist mir eine enorme Ehre, Sie kennenlernen zu dürfen.
0: Na und mir erst.
2: Danke übrigens, dass du dein eigenes Gemüse mitgebracht hast.
0: Gern doch. Das Gemüse ist ja sehr wichtig für uns.
2: Ja, ich weiß. Das sagt Bärbel auch immer. Du hast bestimmt Hunger, Eckehard.
0: Ach, na ja.
2: Also wir haben da mal was vorbereitet. Der Salat steht schon auf dem Tisch und die Suppe, die braucht leider noch einen Moment.
0: Es gibt sogar Suppe?
2: Ja, und später dann auch Obst.
0: Obst?
2: Ja, Obstkuchen.
0: Das klingt ja ganz fantastisch. Ich hätte ja nicht gedacht, dass ich sogar bewirtet werde.
2: Na, wo du doch so knackiges Gemüse mitgebracht hast.
0: Wie gesagt, ohne Gemüse geht es ja nicht.
2: Okay, also wollen wir dann? Ich meine, was essen? Komm, wir setzen uns. So.
1: Hochverehrter Herr Eckehard, ich kann es kaum erwarten, Ihnen beim Schaffen der ausgefallenen Instrumente zuzusehen.
2: Bitte?
1: Und vielleicht auch zur Hand zu gehen.
0: Zur Hand gehen? Das wird vielleicht ein bisschen schwierig für dich, du hast doch Pfoten.
1: Aber Sie haben ja keine Ahnung, was für welche. Geschicktere Pfoten hat kein Mensch.
2: Ich mach dann mal die Teller voll. So.
0: Der Kater ist auch mit am Tisch? Nicht, dass ich etwas dagegen hätte. Ich wundere mich nur, ist ja nicht unbedingt üblich.
2: Na, der ganze Kater ist nicht unbedingt üblich.
1: Fahrradschrauber, leg mir nur eine kleine Portion auf den Teller. Ich werde sie ohnehin nicht essen.
0: Magst du kein Gemüse, Long John?
1: Mit Verlaub, ich bin eine Katze. Ich mag Geflügelwürstchen.
0: Ah, verstehe.
1: Oh, welch ein Vergnügen, einen kultivierten Gast im Fahrradladen zu haben. Ich hoffe, Ihnen sind die vielen Bücher aufgefallen, die uns umgeben.
0: Oh ja, das sind wirklich viele.
1: Ich habe sie alle gelesen. Manche mehrmals.
0: Du kannst sogar lesen?
1: Selbstredend. Zuweilen schreibe ich auch.
0: Du bist ja wirklich ein ganz besonderes Tier.
1: Das will ich meinen.
2: Na dann, guten Appetit.
0: Gleichfalls. Das sieht ja gesund aus. Und so schön gleichmäßig geschnitten.
2: Ja, hab mir auch super viel Mühe gegeben.
0: Das ist wirklich zuvorkommend, dass ihr mich zum Essen einladet. Vielen Dank.
2: Ach, dir auch vielen Dank. Du hast das Essen ja mitgebracht.
0: Hab ich?
2: Du, Eckart, wollen wir nach dem Salat gleich anfangen, die Instrumente zu bauen? Die Kürbissuppe, die braucht bestimmt noch eine Weile. Die können wir ja zwischendurch oder nach dem Instrumentenbauen essen.
0: Ja, wir sollten unbedingt nach dem Salat anfangen zu bauen. Ich bin mal davon ausgegangen, dass du hier jede Menge Werkzeug hast. Deshalb habe ich nur das Gemüse mitgebracht.
2: Ja, klar habe ich Werkzeug. Was brauchen wir denn alles?
0: Eine Akkubohrmaschine.
2: Habe ich da.
0: Einen 8er und einen 14er Bohrer.
2: Habe ich.
0: Wunderbar. Dann brauchen wir einen Sektkorken aus Plastik.
2: Einen Sektkorken? Den habe ich leider nicht.
0: Dachte ich mir schon. Ich habe einen in der Tasche.
2: Ha, genial.
0: Hast du eine Gartenschere?
2: Wofür brauchen wir denn eine Gartenschere?
1: Wenn der Meister sagt, er brauche eine Gartenschere, dann braucht der Meister eine Gartenschere. Was soll denn die Fragerei?
0: Die Gartenschere brauchen wir, damit wir unten am Sektkorken ein Stück abschneiden können.
2: Ach so, na das kriegen wir hin.
0: Dann brauchen wir noch Stecknadeln.
1: Habe ich.
2: Hä? Du hast Stecknadeln, Dicker?
1: Freilich. In meinem Nähkorb.
0: Jetzt sag bloß, du kannst auch nähen.
1: Gnädiger Herr Eckehard, ich kann so ziemlich alles und das viel besser als andere.
2: Stimmt echt?
0: Ich werd nicht mehr.
2: Aber Eckehard, was brauchen wir denn an Material? Ich meine, woraus bauen wir denn die Instrumente? Hoffentlich habe ich das auch da.
0: Mach dir mal keine Sorgen, das habe ich doch alles mitgebracht.
2: Ach ja? Und wo hast du das?
0: Na, in dem Korb.
2: In welchem Korb?
0: In dem Gemüsekorb.
2: Ach so, aber da war doch nur Gemüse drin und sonst nichts.
0: Und genau daraus bauen wir die Instrumente ja auch. Aus festem, knackigem Gemüse.
2: Aus Gemüse?
1: Aus Gemüse?
0: Ja doch, ich zeige euch das mal. Wo ist denn mein Gemüsekorb?
2: Der ist in der Küche.
1: Oh.
0: Ja, den solltest du lieber wieder hierher holen. Ich denke, wir bauen die Gemüseinstrumente am besten in der Werkstatt, oder? Ist alles klar mit dir, Figarino? Was ist denn los?
2: Ich glaube, ich muss noch mal kurz weg. Also Long John, der kann dir ja inzwischen, also der kann auch, also was auch immer. Long John ist der Richtige dafür. Gut, ich bin, bis gleich.
0: Nanu, wo geht er denn jetzt hin?
1: Noch etwas Gurke, Eckehard? Naja, und dann hat der Fahrradschrauber angefangen zu schnippeln. Wir hatten ja keine Ahnung, dass du uns mit dem Bau von Gemüseinstrumenten beehren würdest. Wir hielten den Inhalt des Gemüsekorbs für nichts als Nahrung. Und um zuvorkommend zu sein, haben wir eben...
0: Aus meinem Material für die Instrumente Salat gemacht, Long John.
1: Und Suppe, aber die braucht noch.
0: Naja, ich bin wahrscheinlich selbst schuld, weil ich den Gemüsekorb einfach hier abgestellt habe. Aber ich hätte auch wirklich nicht erwartet, dass Figarino gleich Salat daraus macht.
1: Ja, der Fahrradschrauber ist zuweilen für eine Überraschung gut.
3: So, da bin ich wieder. Tut mir leid, dass es ein bisschen gedauert hat, aber ich war nur kurz. Also, ich musste...
0: Schon gut, Figarino. Long John hat mir alles erzählt.
3: Ach, hat er das? Oh, Eckehard, das ist mir ja so peinlich. Ich wollte doch dein Instrumentenbaumaterial nicht in kleine Streifen schneiden. Ich dachte wirklich, das...
0: Ist ja nicht schlimm. Hast du denn jetzt neues Gemüse bekommen?
3: Ja, hab ich. Leider hatte der Gemüseladen keine schöne feste Salatgurke mehr. Da musste ich zu Gabis Biomarkt laufen. Aber jetzt habe ich die schönste und festeste Salatgurke, die es gibt, im Rucksack. Pass auf. Hier, guck mal.
0: Ideal.
3: Ja, und dann habe ich noch Paprika, Karotten und... Oh, ach du Schreck mit Streifen. Ich habe den Kürbis vergessen.
0: Gurke und Paprika reichen erstmal. Wir fangen einfach mit der Trompete an.
1: Eine Trompete aus Gemüse? Da wird ja der Hund in der Pfanne verrückt.
0: Also, wir brauchen ein Schneidebrett und Gemüsemesser.
3: Und einen 8er und einen 14er Bohrer.
0: Einen Sektkorken.
1: Stecknadeln.
0: Ach, hast du eine Fräse?
2: Also, ich bin gespannt wie ein Flitzebogen, Eckehard.
0: Na dann, los geht's. Jetzt ist Fingerspitzengefühl gefragt. Zuerst schneiden wir hinten und vorne die Enden von der Salatgurke ab.
2: Okay.
1: Ich will.
0: Ich weiß nicht, Figarino. Kann der Kater das?
3: Der Kater hat ziemlich viel Fingerspitzengefühl in seinen Pfoten.
0: Na gut. Long John, bitte sehr. Aber Vorsicht mit dem Messer.
1: Vorsicht mit dem Messer ist mein zweiter Vorname. Ist das gut so?
0: Das ging ja schneller, als man gucken kann.
1: Tja, was soll ich sagen? Wer kann, der kann. Und was folgt nun?
3: Jetzt bohren wir, oder?
0: Jetzt bohren wir.
3: Ich habe den 14er Bohrer schon eingespannt.
0: Bitte sehr. Figarino, du darfst.
3: Echt jetzt? Ich darf bohren? Oh, grandios. Okay, warte. So, jetzt ist ein Loch drin. Ha, hey, ich kann durchgucken. Hallo, Long John.
1: Fahrradschrauber, was sollen denn die Albernheiten?
0: So, jetzt haben wir das Loch in die Gurke gebohrt. Jetzt muss das Mundstück rein.
3: Also ich verstehe nicht, wie aus diesem Sektkorken ein Mundstück werden soll.
0: Ganz einfach. Zuerst müssen wir das Plastikteil hier hinten herauskriegen. Ach, das sitzt mal wieder fest.
1: Lass mich mal. Recht so?
0: Sehr gut. Du hast wirklich geschickte Pfoten.
1: Das weiß ich.
3: Jetzt müssen wir vorne ein Stück vom Sektkorken abschneiden, oder? Der Motorsäge?
0: Eigentlich nehme ich dazu ja immer eine Gartenschere.
1: Herr Fahrradschrauber, willst du mit Kanonen auf Spatzen schießen?
3: Okay, dann hole ich mal meinen Allesschneider.
1: Bei all der Schneiderei und den scharfen, spitzen Gegenständen sollten Kinder aber nur unter Aufsicht Erwachsener ein Gemüseinstrument herstellen.
0: Unbedingt.
3: So, hier ist der Allesschneider. Gib mir mal den Sektkorken, bitte. Fertig.
0: Na wunderbar. Unser Sektkorken, ich meine, unser Mundstück kommt jetzt hier vorn in die Gurke rein und sitzt perfekt. Jetzt passt mal auf. Gut, oder?
2: Oh, krass.
1: Dito.
0: Jetzt brauche ich den Achterbohrer für die Grifflöcher. Oder willst du vielleicht, Figarino?
2: Ja, total gern.
0: Aber Vorsicht, die Grifflöcher dürfen nicht ganz durch die Gurke gehen. Nur bis zu der offenen Röhre, die wir vorhin gebohrt haben.
2: Kein Ding.
1: Vorsichtig.
3: So, die Grifflöcher sind drin.
0: Zeig mal her. Ich probiere das mal aus. Passt. Willst du auch mal probieren, Figarino?
2: Auf jeden Fall.
3: Hä? Warum funktioniert denn das bei mir nicht?
1: Du darfst nicht einfach nur in die Gurke blasen, Fahrradschrauber. Du musst deine Lippen dabei zum Schwingen bringen.
0: Da hat Long John wieder mal recht. Etwa so.
3: So?
0: Naja, so wird das was. Los, versuch es nochmal.
1: Denke an die Lippen.
3: Ja, die Lippen. Ich kann es. Ich kann Gurke spielen.
1: Lass mich auch mal. Ich will auch auf der Gurke blasen.
3: Okay, hier, Dicker.
1: Nanu? Wieso klingt das denn wie eine Hummel, die im Flug ohnmächtig wird?
3: Ja, denk an die Lippenkater und schön gleichmäßig blasen.
1: Ich bin ein wahrer Virtuose auf der Salatgurke.
0: Ich bin beeindruckt.
1: So mag sogar ich Gemüse.
3: Aber Eckhard, wozu brauchen wir denn jetzt noch die Paprika?
0: Die wird unser Schallstück.
1: Ah. Faszinierend.
0: Jetzt benötigen wir wieder unser Messer. Long John, möchtest du?
1: Mitnichten. Sie sollten auch etwas Spaß haben, werter Herr Eckhart.
0: Na gut. So, der Deckel ist ab. Und jetzt müssen wir da hinten auf der anderen Seite der Paprika ein genau passendes Loch für die Gurke reinschneiden. So. Schön rund. Mal sehen, ob es passt. Ja, seht ihr?
3: Ja, echt passend, super.
1: Ich habe extra meinen Nähkorb herausgeholt. Wann sollen denn die Stecknadeln zum Einsatz kommen? Dienen sie zur Verzierung?
0: Die Stecknadeln brauchen wir, um die Paprika...
3: Den Schalltrichter
0: an der Gurke festzustecken.
3: Ah, damit er beim Spielen nicht abfällt.
0: Genau, Stecknadel bitte.
1: Roter oder blauer Kopf?
0: Hast du auch gelbe?
1: Ei, freilich. Bitte sehr.
0: Noch eine.
1: Rot, blau oder...
3: Ach, Kater, jetzt gib doch einfach eine Nadel her. Die Farbe vom Stecknadelkopf ist doch egal.
1: Egal? Bist du vom Hornfisch gepiekt? Ich strebe nach Vollkommenheit.
0: Ich bediene mich einfach mal am Nadelkissen.
1: Aber nur, weil sie es sind.
0: So. Der Schalltrichter ist festgesteckt und fertig ist die Gemüsetrompete.
3: Die sieht so wunderschön aus. Grün und rot. Das ist ganz großes Kino.
0: Wollen wir sie ausprobieren?
3: Oh ja, bitte.
1: Haltet ein.
3: Was ist denn los, Long John?
1: Fahrradschrauber, mache doch bitte einen Trommelwirbel.
3: Ah, natürlich. Und...
1: Oh. Eckehart, ich bin vollumfänglich platt.
3: Boah, Eckehart, wie grandios ist das denn? Die Gemüsetrompete funktioniert ja wirklich.
0: Na, was habt ihr denn gedacht? Auch mal probieren?
3: Ja, total gern.
1: Haltet ein.
0: Trommelwirbel?
1: Ei, freilich.
0: Trommelwirbel.
3: Komisch, Eckehart. Bei dir klang das besser.
0: Du musst einfach ein bisschen ausprobieren.
3: Okay.

0: Na bitte, das wird doch. Willst du auch einmal unsere Gemüsetrompete spielen, Long John?
1: Stellt euch einfach vor, ich hätte sie ausprobiert, hätte sie phänomenal gespielt und ihr hättet mir applaudiert.
2: Eckhard, weißt du was? Du spielst die Gemüsetrompete und ich hole meine Ukulele. Okay, okay.
1: One, two, three.

0: Aber sag mal, was machen wir denn mit den Möhren?
1: Na, da bauen wir uns eine Flöte draus.
0: Eine Flöte? Echt jetzt?
1: Ja, echt jetzt.
2: Ach, welch Wohlklang, Eckehart. Figarino, na ja, du kannst ja noch üben. Verzeihung, hier riecht es verbrannt.
0: Hä?
1: Ja, das stimmt. Ich rieche es auch.
0: Wo kommt das denn her?
2: Oh, ich glaube, die Kürbissuppe ist fertig.
0: Oh, ich dreh die mal ab. Aber dann spielen wir.
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2: Fahrradschrauber, was machst du denn?
3: Was? Ich arbeite.
2: Schon wieder?
3: Nein, immer noch.
2: Muss das so geräuschvoll vonstatten gehen? Bei so viel Lärm kann sich doch kein Kater konzentrieren.
3: Du musst dich konzentrieren, Dicker? Was machst du denn so Wichtiges?
2: Nichts.
3: Was?
2: Ich mache nichts. Und du lenkst mich mit deinem Herumgerenne und deinem Werkzeugrasseln davon ab.
3: Aber wenn du nichts machst, dann kann ich dich doch auch nicht ablenken.
2: Das klingt zwar recht logisch, Fahrradschrauber, ist es aber nicht. Du lenkst mit deinen Geräuschen und deiner permanenten Bewegung meine Aufmerksamkeit von mir auf dich. Und das möchte ich nicht. Ich möchte einfach nur in Ruhe nichts tun. Also versuche doch ein bisschen weniger Hektik zu verbreiten.
3: Aber ich muss arbeiten, Long John. Ich muss dieses Fahrrad hier fertig kriegen. Ich muss mir für Frau Sparbrots Rücklicht etwas Schlaues einfallen lassen. Und ich habe Bärbel versprochen, ihr dabei zu helfen, die Vorhänge in ihrem Schlafzimmer aufzuhängen. Und das muss alles heute noch passieren, verstehst du? Ich muss herumwirbeln.
2: Und ich muss entspannen.
3: Ach, wieso stehe ich hier überhaupt noch rum und diskutiere? Ich habe gar keine Zeit dafür.
2: Ach, herrje.
3: Fertig.
2: Fertig? Gratuliere. Dann machst du jetzt Feierabend?
3: Nee, Dicker. Mit dem Fahrrad hier bin ich zwar fertig, jetzt muss ich mir aber noch etwas Schönes für Frau Sparbrots Rücklicht einfallen lassen.
2: Aha. Was musst du dir denn Schönes für Frau Sparbrots Rücklicht einfallen lassen? Hat es Geburtstag?
3: Nee, Quatsch mit Soße, Kater. Siehst du? Hier.
2: Was genau soll ich denn sehen?
3: Na hier, die losen Drähte.
2: Ah, die, ja, sehe ich. Sollten sich die Drähte nicht im Rücklicht befinden?
3: Genau das sollten sie.
2: Dann lasse dir ein wenig unter die sprichwörtlichen Arme greifen, mein hilfloser Freund. Löse das Problem zügig, indem du die Drähte im Rücklicht befestigst. Dann kannst du Feierabend machen und dich zu mir in den Lesesessel gesellen, um zu faulenzen, bis die Schwarte kracht.
3: Ich soll faulenzen?
2: Mit dem Ausdruck faulenzen verbindet man gemeinhin ein untätiges Herumlungern. Statt zu faulenzen kann man aber auch dem lieben Gott ins Fenster schauen. Alle Fünfe gerade sein lassen. Chillen, abhängen, entspannen, locker machen, müßig gehen, den Tag stehlen, schlendern, sich treiben lassen. Löcher in die Luft starren, tagträumen, innehalten oder einfach mal schauen, was so kommt.
3: Long John, ich kann doch jetzt nicht faulenzen. Ich muss über das Problem mit den Drähten nachdenken.
2: Habe ich dir denn nicht schlüssig eine rasche Lösung des Problems aufgezeigt?
3: Kater, die Drähte im Rücklicht zu befestigen, ist aber nicht das Problem.
2: Ah, ist es nicht?
3: Nein.
2: Was denn dann?
3: Wenn Frau Sparbrot mit ihrem Rad zum Einkaufen fährt und es abstellt, sind jedes Mal, wenn sie wieder nach Hause fahren will, die Drähte aus dem Rücklicht gezogen. Jedes Mal.
2: Du meinst, jemand sabotiert Frau Sparbrots Rücklicht?
3: Ja, es sieht ganz so aus.
2: Fahrradschrauber?
3: Was ist denn, Decker?
2: Dürfte ich wohl eine Frage stellen?
3: Ja, schieß los.
2: Wenn Frau Sparbrot in die Stadt fährt, parkt sie dann ihr Rad immer an der gleichen Stelle?
3: Ja, davon kannst du ausgehen, Decker. Frau Sparbrot steht nicht auf Abweichungen von Regeln. Das weißt du doch.
2: Aber es ist ja stark davon auszugehen, dass das Ziehen der Drähte mit dem Ort des Abstellens ihres Fahrrads in engem Zusammenhang steht. Wer auch immer ihre Drähte zieht, agiert wahrscheinlich punktuell. Wenn sie ihr Rad anderswo abstellen würde, hätte sie gewisslich keine abgezogenen Drähte mehr.
3: Ich habe doch Frau Sparbrot schon längst vorgeschlagen, ihr Rad nicht mehr dorthin zu stellen. Aber Frau Sparbrot ist da stur. Sie meinte, sie würde ihr Rad aus Prinzip nicht woanders abstellen, weil sie sich nicht von einem Rüpel diktieren lassen will, wie sie ihre Einkaufsroutine gestaltet. Das macht sie aus Prinzip nicht.
1: Aber wer sich weigert, ein Problem da zu lösen, wo es sich leicht lösen lässt, ist nicht ganz dicht.
3: Das kann schon sein, Dicker. Aber Frau Sparbrot will, dass ich mir etwas einfallen lasse, damit der, der die Drähte aus dem Rücklicht zieht, das nicht mehr machen kann. So. Und ich muss jetzt erstmal los.
1: Wie bitte? Wo willst du denn so eilig hin?
3: Das habe ich dir doch gesagt. Bärbel beim Vorhänge aufhängen helfen.
1: Aber ich dachte, du hättest Frau Sparbrots Rücklicht zu retten.
3: Ich überlege mir was, während ich Bärbel helfe. Das dauert bestimmt nicht lange. Bis später.
1: Ach so. Von so viel Aktionismus wird mir schwindelig. Ich mache mal die Augen zu.
3: Hallo Dicker, ich bin wieder da.
1: Sehr schön, mein Freund. Wie geht es der holden Bärbel?
3: Der geht es super. Sie freut sich über ihre Vorhänge. Und sie hat mich für später ins Kino eingeladen. Als Dankeschön.
1: Aha, du hast vor, ins Lichtspieltheater zu gehen?
3: Ich habe vor, ins Kino zu gehen.
1: Schon wieder ein Termin? Du bist wahrhaft dauerhaft beschäftigt, Fahrradschrauber. Du solltest unbedingt einmal eine Pause einlegen.
3: Ja, aber das mache ich doch dann auch. Im Kino.
1: Aber dort schaust du einen Film.
3: Ich weiß.
1: Das ist nicht dasselbe wie gekonnt zu pausieren, absolut nichts zu tun und zu entspannen.
3: Ich will ja auch nicht nichts tun. Ich will einen Film anschauen. So, und jetzt muss ich mir schnell was für das Rücklicht einfallen lassen.
1: Ist dir denn beim Aufhängen der Vorhänge nichts Passendes in den Sinn gekommen?
3: Nein, mir fallen nur Sachen ein, die nicht gehen.
1: Zum Beispiel?
3: Ja, zum Beispiel könnte ich die Drähte mit Schellen am Rahmen extra festmachen, damit man sie nicht mehr so schnell aus dem Rücklicht ziehen kann.
1: Das klingt nach einer guten Idee.
3: Ich habe das Frau Sparbrot vorgeschlagen, aber sie will das nicht.
1: Ja, ist es zu fassen? Wieso will sie das nicht?
3: Sie findet halt, dass die Schellen ihr Fahrrad verschandeln. Frau Sparbrot hat gesagt, dass sie von mir eine kreativere Lösung erwartet.
1: Und auf eine solche bist du bei der Arbeit an Bärbels Vorhängen nicht gekommen.
3: Ja, leider nicht.
1: Das wundert mich nicht.
3: Wie meinst du das denn?
1: Du bist einfach permanent beschäftigt. Du musst sogar hetzen und dich eilen, damit du es schaffst, ins Kino zu gehen. Eine Aktivität folgt der anderen. Kein Wunder, dass deine kreativen Säfte nicht fließen, sondern stocken.
3: Aber...
1: Mitnichten aber... Setze dich zu mir in den Lesesessel und genieße das süße Nichtstun, das Dolce Far Niente.
3: Ja, Dolce Far Niente mal lieber alleine, Kater. Ich hab zu tun. Ich muss nachdenken.
1: Da kann man auch gegen eine Wand reden. Würde ich nicht entschlossen faulenzen, würde ich mir die Haare raufen.
4: Einfach nur im Gras liegen, die Wolken beobachten und träumen. Das ist schön, oder? Und niemand muss dabei ein schlechtes Gewissen haben. Denn hier kommt die gute Nachricht.
5: Faulenzen gehört zu einem gesunden Leben dazu. Das ist ganz wichtig.
4: Charlotte Ballauf ist Kinder- und Jugendpsychiaterin und Psychotherapeutin am Städtischen Klinikum in Dresden. Und sie erklärt euch, warum Faulenzen so wichtig ist.
5: Faulenzen ist ein erstmal angenehmer Zustand für uns. Man muss es vielleicht noch ein bisschen einschränken. Faulenzen gehört neben anderen wichtigen Zuständen zu einem gesunden Leben dazu. Das heißt, es ist nur in Abwechslung mit zum Beispiel aktiv sein oder Aufgaben bearbeiten ein wertvoller Zustand, sage ich jetzt mal.
4: Auf die richtige Mischung aus aktiv sein, konzentrieren und dann entspannen kommt es also an. Nur zu faulenzen wäre irgendwann super langweilig. Nach einem langen Schultag, nach dem Sport oder einem Nachmittag mit Freunden ist Faulenzen dagegen absolut sinnvoll und wichtig. Doch was heißt das eigentlich, Faulenzen?
5: Ich würde denken, Faulenzen ist, wenn man es richtig macht, eine Pause sowohl für den Körper als auch für das Gehirn, für den Geist.
4: Damit ihr überhaupt in den

0: einfach auch ein bisschen Ruhe.
1: Lesen, Fernsehen oder Videospielen zählt deshalb nicht zum Faulenzen, da euer Gehirn dabei sehr aktiv sein muss. Wenn ihr aber zum Beispiel in den Himmel guckt und träumt, aus dem Zugfenster schaut, den Fußball immer wieder gegen eine Wand kickt, eure Katze streichelt, duscht, strickt, zeichnet oder etwas Ähnliches tut, dann springt in euch das sogenannte Ruhenetzwerk an. Das heißt im Englischen Default Mode Network und es passiert etwas Wichtiges.
0: Dieses Ruhenetzwerk, wenn das einmal anspringt, dann ist es eben so, dass wir ja zum Beispiel tagträumen, dass wir an Vergangenes denken oder an Zukünftiges denken, dass wir uns über uns selber Gedanken machen, über unser eigenes Leben, also gerade so autobiografische Erkenntnisse und Erinnerungen, die werden nur dann so richtig abgespeichert, wenn ich ab und zu in diesem Default Mode Network, wenn das quasi aktiv ist.
1: Wenn ihr also gerade davon träumt, irgendwann einmal ein Spitzenstürmer zu werden, mit der Gitarre eigene Lieder zu singen oder nach dem gestrigen Streit eure beste Freundin anzurufen, dann seid ihr voll im Faulenz-Modus und trainiert dabei ganz wichtige Fähigkeiten wie das Einfühlungsvermögen. Außerdem passiert beim Faulenzen noch etwas ganz Wichtiges. Euer Gehirn kommt auf neue Ideen, erklärt Expertin Charlotte.
0: Erst wenn mein Gehirn eine Weile im Leerlauf war, dann fängt es auch wieder an, eigene Ideen zu produzieren. Wenn ich in einer Art Dauerberieselung bin und eben aufmerksam sein muss, zuhören muss und Reize einströmen auf mein Gehirn, die es am Ende verarbeiten muss, dann ist es nicht so produktiv. Dann produziert es keine eigenen Ideen und Vorstellungen oder so.
1: Deshalb ist es wichtig, dass ihr regelmäßig Zeit zum Faulenzen habt. Am besten jeden Tag ein bisschen.
2: Fahrradschrauber, könntest du das ununterbrochene Auf- und Abschreiten bitte unterlassen? Du machst mich ja ganz wuschig.
3: Long John, mir fällt echt nichts ein, was ich mit diesen Drähten machen könnte, damit man sie nicht mehr aus Frau Sparbrots Rücklicht herausziehen kann. Ich habe Skizzen gemacht, Brainstorming, Mindmapping, Clusters and Branches, Wortspinne, aber ich komme echt auf nichts Originelles.
2: Hast du schon versucht, außerhalb der Box zu denken?
4: Hallo ihr beiden.
2: Hallo Bärbel.
4: Oh. Na, bist du soweit, Figarino?
3: Müssen wir schon los?
4: Naja, der Film fängt in einer halben Stunde an. Und du willst doch bestimmt noch Popcorn kaufen.
3: Ah ja, stimmt, stimmt.
2: Du hast vor, im Kino zu essen? Und wer denkt an meine Labsal?
3: Long John, komm doch einfach mit ins Kino.
4: Ja, Figarino schmuggelt dich im Rucksack rein und dann kannst du auch Popcorn essen.
2: Ah, holde Bärbel, bist du des Wahnsinns fette Beute? Im Kino ist es mir zu laut und Popcorn gibt es nicht in meiner bevorzugten Geschmacksrichtung.
4: Was ist denn deine bevorzugte Geschmacksrichtung?
3: Geflügelwürstchen.
2: Ei, freilich.
4: Ach so, können wir, Figarino?
3: Klar, aber Bärbel, ich habe nach dem Kino keine Zeit mehr. Ich muss arbeiten.
4: Ach, Figarino, immer was zu tun. Mach's gut, Long John.
3: Okay, ja. Also bis nachher, Dicker.
2: Ja, ja, gehabt euch wohl und schließt die Türe. Oh, ich lasse jetzt erst einmal alle Fünfe gerade sein. Vorderbeine, Hinterbeine und Schwanz. Strecken. Einfach paradiesisch, diese Ruhe.
3: Hallo Long John, da bin ich wieder.
2: Das sehe ich. Und wie war es im Kino?
3: Der Film war so spannend. Ich musste echt Bärbels Hand halten.
2: Ach, hatte Bärbel Angst?
3: Nein, aber ich?
2: Was war es denn für ein Film? So berichte doch.
3: Na, dafür habe ich jetzt keine Zeit, Long John. Ich muss weiter überlegen, wie ich die Drähte an Frau Sparbrots Fahrrad sichere.
2: Ach, stimmt ja. Du bist der, der niemals ruht.
3: Ich komme gerade aus dem Kino. Wenn das keine Ruhepause war, dann weiß ich auch nicht.
2: Aber ins Kino zu gehen, ist doch keine echte Pause. Es ist eine Aktivität. Einen Film zu schauen, ist Input. Das ist Beschäftigung. Stress.
3: Für mich nicht.
2: Fahrradschrauber, lass mich dir sagen, du verstehst wahrlich nichts vom süßen Nichtstun. Ich hingegen bin ein Meister darin. Wie in so vielen anderen Dingen auch.
3: Ich bin halt kein Faulenzer. Na und?
2: Aber es tut gut, ab und an zu faulenzen.

0: Man kann nicht immer die Kerze an beiden Seiten brennen lassen.
1: Es ist ziemlich wichtig, seine Aufgaben diszipliniert zu erfüllen und aktiv zu sein. Aber wer immer unter Strom steht und meint, ständig etwas machen zu müssen, tut sich selbst nichts Gutes. Körper und Geist müssen ab und zu einfach entspannt werden. Regelmäßiges Faulenzen hilft dabei, leistungsfähig zu bleiben. Und das ist wissenschaftlich erwiesen.
2: Long John, ich ruhe mich heute Nacht im Bett aus. Ich habe zu tun. Also, Rücklicht, Drähte. Wie könnte ich das Problem lösen? Ein abnehmbares Rücklicht? Ach, nein. Frau Sparbrot will ja nichts sichtbar an ihrem Rad verändert haben. Mann, das ist aber auch knifflig. Long John, fällt dir nicht irgendwas Gescheites ein?
0: Ei, freilich.
2: Echt? Los, sag!
0: Setz dich zu mir in den Lesesessel, strecke die Beine aus, lasse die Gedanken vorübertreiben, als wären sie Wölkchen am Himmel. Tu einfach erstmal nichts und dann sehen wir weiter.
2: Na gut, wenn du denkst, dass das hilft, dann setze ich mich jetzt eben zu dir in den Sessel. Rutsch rüber.
0: Oh, du hast endlich ein Einsehen. Sehr gut, mein Freund. Ja, du darfst den Kater streicheln.
2: Ich denke, ich soll nichts tun.
0: Katzenstreicheln fällt darunter. Es gibt nichts Entspannenderes als das Schnurren einer zufriedenen Katze. Spürst du schon, wie es wirkt? Nein. Denke nicht einmal daran, ans Telefon zu gehen. Anrufe anzunehmen ist das Gegenteil von Nichtstun.
2: Aber das ist Frau Sparbrot, hörst du das nicht?
0: Und wenn schon? Du kannst nicht rangehen, du bist beschäftigt.
2: Aber ich mache doch gar nichts.
0: Eben. Und deshalb hast du jetzt keine Zeit.
2: Das Klingeln macht mich wahnsinnig, Kater.
0: Das geht vorüber, Fahrradschrauber. Der Wahnsinn ebenso wie das Klingeln. Da! Und schon herrscht wieder schönste Ruhe.
2: Ja, herrlich. Und was machen wir jetzt?
0: Na, nichts, Fahrradschrauber. Ist das denn so schwer zu verstehen? Jetzt entspanne dich!
2: Ja, ist ja schon gut.
0: Schau dir an, welch schöne Muster das Sonnenlicht durchs Fenster an die Wand wirft. Lass es einfach auf dich wirken.
2: Oh, ja, wirklich schön. Hey, guck mal, da krabbelt eine Fliege an der Wand lang.
0: Was man nicht alles entdeckt, wenn man einmal nach Herzenslust faul herumsitzt, nicht wahr?
2: Ups, jetzt ist die Fliege weggeflogen. Die macht ganz schön Lärm. Warte mal, Dicker! Ich hab's! Runter von meinem Schoß! Ich muss arbeiten! Los!
0: Ich muss doch wohl sehr bitten! Die Gabe, faul sein zu können, ist, wie es scheint, nicht jedem gegeben.
2: Dicker! Hey, Long John!
0: Was? Wo? Ich bin es nicht gewesen.
2: Hast du geschlafen?
0: Mitnichten. Ich habe lediglich nachgedacht, mit geschlossenen Augen.
2: Ich bin fertig, Dicker.
0: Du meinst, du hast eine Lösung für die Rücklicht-Drähte-Problematik gefunden?
2: Ich habe nicht nur eine Lösung gefunden, ich habe die Lösung auch gleich eingebaut. Hier, guck mal. Siehst du was?
0: Was genau sollte ich denn sehen?
2: Na, einen Unterschied von Frau Sparbrots Fahrrad vorher und jetzt.
0: Mitnichten. Gibt es denn einen Unterschied zu sehen?
2: Nein! Ich habe das ganze System so eingebaut, dass wirklich nichts davon zu erkennen ist.
0: Aha.
2: Frau Sparbrot wird so zufrieden mit mir sein.
0: Du hast ein System eingebaut? Was denn für eins, wenn es zu fragen erlaubt ist?
2: Soll ich es dir mal vorführen?
0: Ich bitte darum.
2: Okay, pass auf. Wenn der Drahtzieher sich an den Drähten vom Rücklicht zu schaffen machen will, dann passiert das hier.
0: Stell es ab. Das ist ja nicht zu ertragen.
2: Ist das nicht genial? Der Drahtzieher kriegt bestimmt so einen Schreck, wenn er Frau Sparbrots Stimme hört. Der haut sofort ab.
0: Das will ich meinen. Läge ich nicht so gemütlich im Sessel, hätte ich auch das Weite gesucht.
2: Die Alarmanlage wird mit dieser kleinen Fernbedienung hier aktiviert. Und die kann sich Frau Sparbrot an den Schlüsselbund hängen.
0: Fahrradschrauber, da hast du dich wieder einmal selbst übertroffen.
2: Ja, ich weiß. Und weißt du, was ich jetzt mache, bis Frau Sparbrot wieder anruft?
0: Was denn?
2: Nichts.
0: Willst du mich foppen?
2: Aber du hast doch selbst gesagt, dass es irre wichtig ist, mal nichts zu machen.
0: Mein Freund, es kommt auf die Balance an. Wie steht's im Leben? Die Zeit fürs Faulenzen ist jetzt vorbei. Jetzt ist es an der Zeit, etwas anderes zu machen.
2: Was denn, Dicker?
0: Abendbrot, Fahrradschrauber. Abendbrot.
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1: Kamrat setzt die rosa-rote Brille ab. Durch die gucken wir, wenn wir jemanden so richtig gern haben. Da fallen uns die ganzen kleinen Macken meist nicht auf. Kamrat will aber lieber alle Facetten seiner Lieblingsmenschen erleben und singt genau darüber in Love Sober. So wie wir es von dem Wuppertaler kennen, ist das wieder ein Refrain, der nicht mehr aus dem Kopf geht. 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
1: Auch wenn das K in K-Pop für Korea steht, ist die Musik so beliebt, dass sich mittlerweile auch Künstlerinnen und Künstler aus anderen Ländern am Genre versuchen. Besonders erfolgreich damit sind Cat's Eye aus Los Angeles, die sich als Global Girl Group mit Mitgliedern aus den USA, Philippinen, der Schweiz und Südkorea bezeichnen. In ihrem neuen Song Animals geht es darum, mutig zu sein, Spaß zu haben und einfach man selbst zu bleiben. Manchmal darf man eben einfach alle Sorgen vergessen und das Leben feiern.

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1: Bei Bunt läuft's gerade richtig gut. Er war schon auf einem riesigen Festival in den USA unterwegs und hat in Nord- und Südamerika aufgelegt. Jetzt kommt auch noch die offizielle Fußballhymne der deutschen Nationalmannschaft von ihm. Für den Song Nie allein hat er sich Unterstützung von Sänger JBS aus Ibbenbüren geholt. Mit seiner warmen Stimme passt er perfekt zu dem gefühlvollen Sound. Zusammen feiern sie Zusammenhalt, Community und Optimismus.
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1: Lea zeigt mit Chemie eine neue, frechere Seite von sich, aber es geht trotzdem voll ums Gefühl. Im Song geht es um eine Person, die man einfach nicht vergessen kann, auch wenn man weiß, dass es schwierig wird. Man schreibt Nachrichten, die man vielleicht lieber nicht schicken sollte und erlebt Momente, die einen total durcheinander bringen. Der Sound ist cooler Pop, locker und richtig nah dran am echten.

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1: Bei Young Pep werden gerade alle Träume wahr. Der Leipziger Rapper ist schon seit Jahren Fan von Kid Capri aus Bremen und hat seine Musik oft gehört. Jetzt haben sie einfach einen gemeinsamen Song. Wie es dazu gekommen ist, erzählt Young Pep in Ganz oben. Kid Capri spricht darüber, dass es in der Musik manchmal sehr schnell geht und viel Druck entstehen kann. Und dass nicht immer alles echt wirkt.

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1: Es gibt eine neue Stimme aus Großbritannien, die ihr unbedingt kennen solltet. Sie gehört Jack Dean. Geboren und aufgewachsen ist er in der malerischen Grafschaft Somerset im Südwesten Englands und hatte da viel Zeit an seinem Sound zu feilen. Anfangs noch durch Coverversionen und nach mit eigenen Melodie- und Textideen. Mittlerweile macht Jack Vollzeit Musik und das mit Partnerin, Freunden und Familie unter einen Hut zu kriegen, ist nicht immer ganz so easy. Deswegen bittet er seine Liebsten im Song Mercy, ein bisschen Nachsicht mit ihm zu haben.

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1: Manchmal braucht man gar keinen Urlaub, um sich wie im Sommer zu fühlen. Ein guter Song kann das auch schaffen. Genau so einen haben Benny Blanco, Selena Gomez und Becky G gemeinsam gemacht. Theo Vido bringt mit seinem fröhlichen Latin-Pop-Sound sofort gute Laune und macht richtig Lust auf Sonne, Eis und Tanzen. Der Song gibt uns außerdem ein Gefühl für Benny Blancos neues Album. Er

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1: Santa würde die Kinderradionacht am liebsten jeden Tag feiern. Nachts wach bleiben, Abenteuer erleben und von den besten Freundinnen und Freunden träumen. Das wäre genau ihr Ding. Davon singt sie auch in BFFI, Beste Freunde für immer, ihrem Lied zur ARD Kinderradionacht 2026. 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
1: Die nächste Dua Lipa kommt vielleicht aus Österreich und sie heißt Stella Maria. Diese Lady hat mit 10 Jahren schon die Musik für sich entdeckt. Das Singen hat ihr nämlich dabei geholfen, ihre Asthmaerkrankung zu bewältigen und ist ganz schnell zu ihrer großen Leidenschaft geworden. Mit mittlerweile 16 schreibt sie Songs über persönliche Erlebnisse und auch mal schwierige Gefühle und Erfahrungen. Trotzdem klingt ihr neuer Song Following You nach Wassereis, nach Tanzeinlagen unter der Discokugel und Freiheit.

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1: Kennt ihr dieses Gefühl, wenn gerade irgendwie alles gleichzeitig passiert? Schule, Hobby, Erwartungen und man sich einfach mal einen Moment wünscht, in dem der Kopf leise wird. Genau dieses Gefühl hat Sarro in seinem ersten Song eingefangen. Bevor Sarro sich der Musik gewidmet hat, spielte er Basketball in der Oberliga für die Uni Riesen. Jetzt singt der 19-Jährige in Wie man tanzt von der Sehnsucht nach Leichtigkeit und von Menschen, die es schaffen, dass man den ganzen Stress für einen Augenblick vergisst.

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1: Gracie Abrams macht gute Laune mit tiefgründigen Themen in Look at My Life. In ihrem neuen Song singt die Amerikanerin darüber, wie wichtig es ist, auf sich selbst zu achten, wenn einem alles ein bisschen zu viel wird. Gracie zeigt damit, dass auch berühmte Menschen mal schwierige Phasen haben können. Und genau das macht ihre Songs für viele so besonders. Sie wirken ehrlich und erzählen Geschichten aus dem echten Leben. Den Song findet ihr auch auf ihrem neuen Album Daughter from Hell.

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1: Sahide macht sich zu ihrem Geburtstag einfach selbst ein Geschenk, und zwar einen neuen Song. Der heißt Sweet 16. Der Track hat einen coolen Dance-Pop-Beat, zu dem die Berlinerin locker rappt und jede Menge Party-Vibes versprüht. In Sweet 16 geht's um Geburtstag feiern, Blitzlichter, die ersten großen Freiheiten und das glitzernde Leben wie ein echtes It-Girl.

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1: Es gibt Tage, da möchte man sich am liebsten drinnen verstecken und dann wieder Tage, an denen man einfach raus will, um das Leben zu genießen. Für genau solche Momente haben wir jetzt Another Drink von Marshmello und der Sängerin Kelsey Ballerini. Hier treffen fröhliche Dancebeats auf Country-Musik aus den USA. Klingt erstmal ungewöhnlich, passt aber richtig gut zusammen. Kelsey Ballerini ist schon ein großer Star in der Country-Pop-Welt und sorgt mit ihrer Stimme für echtes Sommerfeeling. Also schnappt euch euer Lieblingsgetränk und lehnt euch entspannt zurück.
0: 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Another

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1: Wir fahren Zug mit Stella Lefty. In ihrem Song ist die US-amerikanische Singer-Songwriterin nämlich auf dem Weg nach Boston. Im echten Leben eher so mit dem ICE an die Spitze unserer ganz persönlichen Charts. Denn wenn wir diesen Sommer eines brauchen, dann sind es ihr entspannter Vibe, ihre rauchige Stimme und die gute Laune Country-Klänge. Boston fühlt sich an wie bei einer langsamen Dampflokfahrt durch Felder und Wälder, den Kopf aus dem Fenster zu stecken und die warme Sommerluft zu schnuppern.

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1: Bad Chief liefert uns den Groove, hat aber auch eine spannende Botschaft. Im Song Monster geht es darum, genauer hinzuschauen und Menschen nicht nur nach dem ersten Eindruck zu beurteilen. Bad Chief erzählt von der Neugier auf das, was hinter einer Fassade steckt und von dem Wunsch, sein echtes Ich zu zeigen. Für das Musikvideo hat sich Bad Chief niemand geringeren als Maxton Hall-Star Harriet Herbig-Matten, aka Ruby Bell, an seine Seite geholt.